0: Die WHO hatte wegen des Ausbruchs eine internationale Gesundheitsnotlage ausgerufen. Der Saurüsselkopf in den Chiemgauer Bergen bleibt nach dem wochenlangen Waldbrand weiterhin gesperrt, denn die Polizei hat mit Wärmebildkameras verborgene Glutnester entdeckt. Auch der Regen hat diese nicht komplett gelöscht. Glutnester können demnach im Inneren dicker Bäume oder Wurzelstöcke teils auch unter der Erde verborgen sein. Das Betretungsverbot wird überwacht. In Österreich ist es zu einer tödlichen Kuhattacke auf eine Wanderin gekommen. Laut Polizei wurde eine 67-Jährige von mehreren Kühen auf einer Weide angegriffen und tödlich verletzt. Der Vorfall ereignete sich in der Region Lienz in Osttirol. In Wandergebieten in den Alpen ereignen sich immer wieder Kuhangriffe. Oft haben die Wanderer in diesen Fällen einen Hund dabei. Und die Kühe reagieren darauf, denn sie wollen ihre Jungtiere beschützen. Der Präsident des Deutschen Roten Kreuzes, Gröhe, fordert 1 Milliarde Euro zusätzlich für den Zivil- und Bevölkerungsschutz. Auslöser sind die wachsenden Sicherheitsrisiken. Gröhe sagte der SZ, wenn die Bundesregierung mit einem Angriffsszenario auf die NATO 2029 rechne, dann müsse sie den Schutz der Bevölkerung erst recht heute angehen und nicht erst morgen. 2 Niederlagen, 0 Punkte. Das ist die bittere Bilanz der deutschen Eishockey-Nationalmannschaft nach den ersten beiden Gruppenspielen bei der WM in der Schweiz. Das setzt das deutsche Team jetzt früh unter Druck. Pia Wegner berichtet.
1: Bisher läuft die WM alles andere als gut für das deutsche Team. Nach der 1:3 Auftaktniederlage gegen Finnland ging auch die Partie gegen Lettland verloren, nämlich mit 0:2. Und dabei waren die Letten eigentlich eine der Nationen, gegen die Deutschland hätte punkten müssen. So muss jetzt mindestens ein Sieg gegen einen der großen Gruppengegner, also die USA oder Gastgeber Schweiz, her.
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0: Im Moment ist der Himmel nur locker bewölkt oder auch sternenklar. Frühmorgens werden die Wolken dann von Westen her zahlreicher. Die Temperaturen gehen bis in der Früh runter auf +7 bis -1 Grad. Heute zum Wochenstart, da scheint im Osten zunächst noch länger die Sonne. Sonst zieht es aber langsam zu und am Nachmittag folgen dann Schauer und vereinzelte Gewitter mit starken Böen. Die Höchstwerte heute 14 bis 21 Grad.
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0: Ich bin Hendrik Daum. Verdi-Chef Wernicke hat Bundeskanzler Merz vorgeworfen, hinsichtlich der Reformpläne der Regierung bisher keine Einigkeit mit den Gewerkschaften gesucht zu haben. Wernicke sagte am Abend in der ARD, dass es unter den Vorgängern von Merz, also Merkel und Scholz, regelmäßig Austauschrunden im Kanzleramt gegeben habe. Wernicke hat zugleich Kompromissbereitschaft signalisiert. Er lehnt es aber ab, etwa den Kündigungsschutz zu lockern oder das Renteneintrittsalter zu erhöhen. US-Präsident Trump hat dem Iran noch einmal gedroht, das Land vollständig zu zerstören. Trump schrieb auf Social Media, für den Iran ticke jetzt die Uhr. Es solle sich schnell bewegen, ansonsten werde so wörtlich nichts mehr übrig bleiben. Seit Anfang April gilt in dem Krieg eine von Trump zuletzt einseitig verlängerte Waffenruhe. Diese wird aber immer wieder gebrochen. Gleichzeitig kommen diplomatische Gespräche kaum voran. Der Präsident des Deutschen Roten Kreuzes, Gröhe, fordert Milliarden Euro zusätzlich für den Zivil- und Bevölkerungsschutz. Auslöser sind die wachsenden Sicherheitsrisiken. Gröhe sagte der SZ, wenn die Bundesregierung mit einem Angriffsszenario auf die NATO 2029 rechne, dann müsse sie den Schutz der Bevölkerung erst recht heute angehen und nicht erst morgen. Mit einem großen Gottesdienst vor der Würzburger Residenz und der Aufforderung anzupacken, ist der 104. Deutsche Katholikentag zu Ende gegangen. Etwa 900 Programmpunkte mit Musik, Kunst, Diskussionsrunden und spirituellen Angeboten gab es in Würzburg. Florian Klaus berichtet.
1: Die Welt brennt, aber sie ist nicht verloren. Mit diesen Worten hat der Vorsitzende der Deutschen Bischofskonferenz Wilmer zum Engagement für Frieden und Menschlichkeit aufgerufen.
2: Wartet nicht, zögert nicht, schaut hin, packt an, geht los, habt Mut, steh auf. Amen.
1: Konkret hat er etwa auf die humanitäre Lage im Sudan verwiesen.
0: Bei der Eishockey-WM in der Schweiz hat die deutsche Mannschaft auch ihr zweites Spiel verloren. Sie unterlag Lettland mit 0:2. Zum Fußball. Kräuter Fürth hat sich mit einem 3:0-Sieg über Fortuna Düsseldorf in die Relegation für die zweite Liga gerettet. Düsseldorf steigt ab. Elversberg steigt in die Bundesliga auf. Paderborn geht als Tabellendritter in die Relegation.
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0: Im Moment ist der Himmel nur locker bewölkt oder auch sternenklar. Frühmorgens werden die Wolken dann von Westen her zahlreicher. Die Temperaturen gehen bis in der Früh runter auf +7 bis -1 Grad. Heute zum Wochenstart, da scheint im Osten zunächst noch länger die Sonne. Sonst zieht es aber langsam zu und am Nachmittag folgen dann Schauer und vereinzelte Gewitter mit starken Böen. Die Höchstwerte heute 14 bis 21 Grad.
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1: Ich bin Hendrik Daum. Deutschland bekommt beim Schutz von Kindern vor sexueller Gewalt in einem internationalen Vergleich gute Noten. In einer Untersuchung der englischen Denkfabrik Economist Impact landete Deutschland hinter Australien und Großbritannien auf dem 3. Platz. Bewertet wurden Gesetze und Programme, die Kinder schützen oder dabei helfen sollen, erlebte Gewalt zu verarbeiten. CSU-Chef Söder spricht sich klar gegen eine Erhöhung der Mehrwertsteuer aus. Er halte das in Zeiten hoher Inflation für das völlig falsche Signal. Das sagte Söder am Abend in der ARD. Stattdessen zeigt er sich offen für pauschale Kürzungen bei Subventionen und für eine Erhöhung der Reichensteuer, allerdings nur im Rahmen einer großen Einkommensteuerreform. Eine Anhebung des Spitzensteuersatzes oder der Erbschaftssteuer lehnt Söder ab. Die Bundesregierung will den Zivilschutz für den Kriegs- und Anschlagsfall ausbauen. Einem Bericht der Bild-Zeitung zufolge ist dafür ein Sonderprogramm in Höhe von 10 Milliarden Euro vorgesehen. Ziel sei eine stärkere Vernetzung von militärischer und ziviler Verteidigung. Die Mittel sollen unter anderem in zusätzliche Ausrüstung und Personal für das technische Hilfswerk fließen. Der Saurüsselkopf in den Chiemgauer Bergen bleibt nach dem wochenlangen Waldbrand weiterhin gesperrt, denn die Polizei hat mit Wärmebildkameras verborgene Glutnester entdeckt. Auch der Regen hat diese nicht komplett gelöscht. Glutnester können demnach im Inneren dicker Bäume oder Wurzelstöcke teilweise auch unter der Erde verborgen sein. Das Betretungsverbot wird überwacht. 2 Niederlagen, 0 Punkte. Das ist die bittere Bilanz der deutschen Eishockey-Nationalmannschaft nach den ersten beiden Gruppenspielen bei der WM in der Schweiz. Das setzt das deutsche Team jetzt früh unter Druck. Pia Wegner berichtet.
2: Bisher läuft die WM alles andere als gut für das deutsche Team. Nach der 1:3 Auftaktniederlage gegen Finnland ging auch die Partie gegen Lettland verloren, nämlich mit 0:2. Und dabei waren die Letten eigentlich eine der Nationen, gegen die Deutschland hätte punkten müssen. So muss jetzt mindestens ein Sieg gegen einen der großen Gruppengegner, also die USA oder Gastgeber Schweiz, her.
0: Das Wetter.
1: Im Moment ist der Himmel nur locker bewölkt oder auch sternenklar. Frühmorgens werden die Wolken dann von Westen her zahlreicher. Die Temperaturen gehen bis in der Früh runter auf +7 bis -1 Grad. Heute zum Wochenstart, da scheint im Osten zunächst noch länger die Sonne. Sonst zieht es aber langsam zu und am Nachmittag folgen dann Schauer und vereinzelte Gewitter mit starken Böen. Die Höchstwerte heute 14 bis 21 Grad.
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1: Ich bin Hendrik Daum. Einen schönen guten Morgen. Verdi-Chef Wernicke hat Bundeskanzler Merz vorgeworfen, hinsichtlich der Reformpläne der Regierung bisher keine Einigkeit mit den Gewerkschaften gesucht zu haben. Wernicke sagte am Abend in der ARD, dass es unter den Vorgängern von Merz, also Merkel und Scholz, regelmäßig Austauschrunden im Kanzleramt gegeben habe. Wernicke hat zugleich Kompromissbereitschaft signalisiert. Er lehnt es aber ab, etwa den Kündigungsschutz zu lockern oder das Renteneintrittsalter zu erhöhen. Der Expertenrat für Klimafragen stellt heute seinen neuen Prüfbericht vor. Darin bewerten die Fachleute die deutschen Treibhausgasemissionen für das vergangene Jahr. Außerdem geben sie eine Prognose ab, ob Deutschland bei seinen Klimazielen auf Kurs ist. Bis 2045 will Deutschland ja klimaneutral sein. Die 5 Experten hatten das Klimaschutzprogramm der Bundesregierung unlängst als unzureichend kritisiert. Bundesgesundheitsministerin Waken sieht nach dem Ebola-Ausbruch in der Demokratischen Republik Kongo derzeit hier bei uns keinen Handlungsbedarf. Das Risiko hierzulande sei äußerst gering, sagte die CDU-Politikerin in der ARD. Eine weltweite Ebola-Pandemie halte sie für nahezu ausgeschlossen. Mit einem großen Gottesdienst vor der Würzburger Residenz und der Aufforderung anzupacken, ist der 104. Deutsche Katholikentag zu Ende gegangen. Etwa 900 Programmpunkte mit Musik, Kunst, Diskussionsrunden und spirituellen Angeboten gab es in Würzburg. Florian Klaus berichtet.
2: Die Welt brennt, aber sie ist nicht verloren. Mit diesen Worten hat der Vorsitzende der Deutschen Bischofskonferenz Wilmer zum Engagement für Frieden und Menschlichkeit aufgerufen.
3: Wartet nicht, zögert nicht, schaut hin, packt an, geht los, habt Mut, steh auf. Amen.
2: Konkret hat er etwa auf die humanitäre Lage im Sudan verwiesen.
1: Bei der Eishockey-WM in der Schweiz hat die deutsche Mannschaft auch ihr zweites Spiel verloren. Sie unterlag Lettland mit 0:2. Zum Fußball. Greuther Fürth hat sich mit einem 3:0-Sieg über Fortuna Düsseldorf in die Relegation für die zweite Liga gerettet. Düsseldorf steigt ab. Elversberg steigt in die Bundesliga auf. Paderborn geht als Tabellendritter in die Relegation.
0: Das Wetter.
1: Im Moment ist der Himmel nur locker bewölkt oder auch sternenklar. Frühmorgens werden die Wolken dann von Westen her zahlreicher. Die Temperaturen gehen bis in der Früh runter auf +7 bis -1 Grad. Heute zum Wochenstart, da scheint im Osten zunächst noch länger die Sonne. Sonst zieht es aber langsam zu und am Nachmittag folgen dann Schauer und vereinzelte Gewitter mit starken Böen. Die Höchstwerte heute 14 bis 21 Grad.
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1: Ich bin Justin Hamm. Guten Morgen. Deutschland bekommt beim Schutz von Kindern vor sexueller Gewalt in einem internationalen Vergleich gute Noten. Eine Untersuchung der englischen Denkfabrik Economist Impact zeigt das. Deutschland landete dort auf dem 3. Platz, hinter Australien und Großbritannien. Bewertet wurden Gesetze und Programme, die Kinder schützen oder dabei helfen, erlebte Gewalt zu verarbeiten. CSU-Chef Söder spricht sich klar gegen eine Erhöhung der Mehrwertsteuer aus. Er halte es in Zeiten hoher Inflation für das völlig falsche Signal, sagte er in der ARD. Stattdessen zeigt sich Söder offen für pauschale Kürzungen bei Subventionen und für eine Erhöhung der Reichensteuer, allerdings nur im Rahmen einer großen Einkommensteuerreform. Eine Anhebung des Spitzensteuersatzes oder der Erbschaftssteuer lehnt Söder nach wie vor ab. Die Bundesregierung will den Zivilschutz für den Kriegs- und Anschlagsfall ausbauen. Einem Bericht der Bild-Zeitung zufolge ist dafür ein Sonderprogramm in Höhe von 10 Milliarden Euro vorgesehen. Ziel sei eine stärkere Vernetzung von militärischer und ziviler Verteidigung. Die Mittel sollen unter anderem in zusätzliche Ausrüstung und Personal für das technische Hilfswerk fließen. Der Saurüsselkopf in den Chiemgauer Bergen bleibt nach dem wochenlangen Waldbrand weiterhin gesperrt. Denn die Polizei hat mit Wärmebildkameras immer noch verborgene Glutnester entdeckt, teilweise auch unter der Erde. Auch der Regen hat diese nicht komplett gelöscht. Das Betretungsverbot wird auch überwacht. 2 Niederlagen, 0 Punkte. Das ist die bittere Bilanz der deutschen Eishockey-Nationalmannschaft nach den ersten beiden Gruppenspielen bei der WM in der Schweiz. Das setzt das deutsche Team jetzt früh unter Druck. Pia Wegner berichtet.
2: Bisher läuft die WM alles andere als gut für das deutsche Team. Nach der 1:3 Auftaktniederlage gegen Finnland ging auch die Partie gegen Lettland verloren, nämlich mit 0:2. Und dabei waren die Letten eigentlich eine der Nationen, gegen die Deutschland hätte punkten müssen. So muss jetzt mindestens ein Sieg gegen einen der großen Gruppengegner, also die USA oder Gastgeber Schweiz, her.
3: Die Themen der Lokalnachrichten um 3:30. Tragischer Arbeitsunfall in Mühldorf. Gisela Kriegel gewinnt bei Bürgermeisterwahl in Emmerting. Kollision bei Klugham fordert 2 Verletzte, Wechsel an der Spitze in Pleiskirchen und Relegationslose beim BFV gezogen. Mehr zu diesen Themen um 3:30.
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1: Zum Wochenstart scheint im Osten Bayerns zunächst noch länger die Sonne, sonst zieht es heute immer mehr zu. Am Nachmittag folgen Schauer und vereinzelte Gewitter mit starken Böen. Die Höchstwerte, die liegen heute bei 14 bis 21 Grad. Morgen und am Mittwoch erwartet uns bei grob 15 bis 20 Grad ein Mix aus Wolken, Sonne, Schauern und vereinzelten Gewittern. Von Donnerstag bis ins lange Pfingstwochenende wird es freundlicher und von Tag zu Tag wärmer.
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4: Um 6:03. Wunderschönen guten Morgen, liebe Verkehrsteilnehmer. Keine Verkehrsstörungen auf den Straßen zwischen Innalz und Salzach. Sie haben also Freifahrt. Ich wünsche Ihnen eine gute Fahrt. Kommen Sie gut und gesund an Ihr Ziel.

geht's heute mal mit Musik los. Harry Lewis and the News. Wunderschönen Montagmorgen. Wir starten in eine neue Woche. Es ist zwar ganz eine normale Woche, sind wir gar nicht mehr gewohnt, gell, von den letzten Wochen her. Aber dann kommt das lange Pfingstwochenende. Also wie gesagt, na, kriegen wir alles über die Bühne. Und wir gratulieren ganz herzlich Gisela Kriegel. Sie ist die neue Bürgermeisterin von Emmerting. Wie die Wahl genau verlaufen ist, die Wahlbeteiligung war jetzt nicht unbedingt der Burner oder Brüller, aber das war abzuwarten. Und das alles erfahren wir dann natürlich von Ralf Stenger in den Lokalnachrichten. Und sportlich werden wir natürlich heute auch in einer Stunde von 7 bis 8 durchleuchten wir den Lokalsport. Und da ist ja einiges geboten. Relegation zum Beispiel zur Regionalliga Bayern, auch mit heimischer Beteiligung. Aber die haben wirklich, richtig Pech. Ja? Also da muss jetzt der Relegant warten, bis das in der zweiten Liga entschieden ist. Aber Gott sei Dank hat Greuther Fürth gestern dann den Weg geebnet für eine doch schnelle Relegation zum Aufstieg in die Regionalliga. Mehr dazu in der nächsten Stunde. Ich hoffe, Sie sind schon wach und starten gut in den neuen Tag. Ansonsten drehen Sie sich nochmal um und genießen Sie die ersten Minuten des neuen Tages auf Radio ISC.

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Ja, die hat den Grand Prix der Eurovision de la Chanson, also den Eurovision Song Contest damals zu seiner Zeit in den 80ern noch gewonnen. Ja, und was jetzt in Deutschland abläuft, das ist jämmerlich, um Gottes Willen, Sarah Engels, mein Gott. Was ist sie geworden? 23. Meine Fresse. Also wieder ganz hinten, also das ist ja unerträglich und die Mehrheit der Deutschen will jetzt, dass Deutschland nächstes Jahr nicht am Eurovision Song Contest teilnimmt, weil sie einfach die Nase voll haben und sagen, wir müssen uns ja nicht nur noch blamieren, aber andererseits soll man Geldbeutel immer aufmachen. Wir sind nämlich der größte Zahler des Eurovision Song Contest, deswegen dürfen wir ja im Finale mitsingen, ansonsten wären wir ja gar nicht dabei. Und deswegen will jetzt die Mehrzahl der Deutschen, nein, bitte nicht mehr, wir ertragen das nicht. Jetzt machen wir mal eine Pause und dann können wir drüber reden. Ja, wenn das passiert, dann hat der ESC, also der Eurovision Song Contest, ein Riesenproblem. Wer bezahlt dann? Weil wer zahlt immer? Deutschland. Und wie heißt es immer so schön? Nur die Sieger stehen im Licht und dann sagen wir herzlichen Glückwunsch. Diesmal geht's nach Bulgarien. Boi! Udo Jürgens hat schon recht. Nur der Sieger steht im Licht. Naja. 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

Und alle Informationen darüber gibt es natürlich auch von meinem Kollegen Ralf Stenger. Er hat die ersten Tagesnachrichten aus lokaler Sicht und die gibt's in Kürze. Geht okay.

0: 6:30, 6:30.
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2: Mit Ralf Stenger, guten Morgen. Ein schwerer Arbeitsunfall hat am vergangenen Samstagvormittag auf einem Betriebsgelände in Mühldorf ein Menschenleben gefordert. Gegen 11.20 Uhr entdeckten Mitarbeiter einen 51-jährigen Kollegen leblos in einer Werkhalle. Der Mann war nach ersten Angaben zwischen mehreren Metallgegenständen eingeklemmt worden. Ein alarmierter Notarzt konnte vor Ort nur noch den Tod des Mannes feststellen. Die Kriminalpolizei Traunstein hat gemeinsam mit der Staatsanwaltschaft die Ermittlungen übernommen. Zur genauen Klärung des Geschehens wurde ein Gutachter hinzugezogen. Aktuell gibt es keine Hinweise auf ein Fremdverschulden oder eine Beteiligung Dritter. Die Untersuchungen zum exakten Unfallhergang dauern derzeit noch an. Die Gemeinde Emmerting hat eine neue Rathauschefin. Bei der gestrigen Nachwahl sicherte sich Gisela Kriegel von der CSU mit deutlichen 83,2% der Stimmen den Sieg. Damit tritt die dreifache Mutter die Nachfolge des verstorbenen Stefan Kammergruber an und schreibt gleichzeitig Ortsgeschichte. Zum ersten Mal übernimmt in Emmerting eine Frau das Ruder in der Gemeindeverwaltung. Trotz des klaren Ergebnisses fiel die Beteiligung der Bürger eher verhalten aus. Lediglich 35,5% der Wahlberechtigten fanden den Weg an die Urnen. Gisela Kriegel, die bereits auf Kreis- und Bezirksebene politisch aktiv ist, blickt voller Tatendrang auf die neue Aufgabe. Sie betonte nach der Bekanntgabe des Ergebnisses, dass sie die Geschicke ihrer Heimat mit frischen Ideen und viel Empathie lenken möchte. Ihr Ehrenamt im Bezirkstag will sie dabei behalten, da sich beide Rollen ihrer Meinung nach hervorragend ergänzen. Gestern Mittag hat es auf der Verbindungsstraße zwischen Aschau am Inn und Jettenbach einen Unfall gegeben. Gegen 12.30 Uhr stießen auf Höhe Klugham zwei Fahrzeuge zusammen. Nach ersten Informationen von der Unfallstelle erlitten dabei zwei Personen Verletzungen. Zahlreiche Rettungskräfte waren schnell vor Ort, um die Beteiligten zu versorgen und die Unfallstelle abzusichern. Genauere Details zum Unfallhergang oder die Schwere der Verletzungen sind nach wie vor noch nicht bekannt. Falls dazu genauere Details bekannt werden, reichen wir diese im Polizeibericht nach 12 Uhr nach. Fabian Kolm ist seit vergangenen Mittwoch offiziell das neue Oberhaupt von Pleiskirchen. Besonders emotional war die Vereinigung, da ihm sein Vorgänger Konrad Zeiler in seiner neuen Rolle als Altersvorsitzender den Amtseid abnahm. Kolm kündigte an, die Zusammenarbeit im Rat zu stärken und die Bürger künftig noch enger einzubinden. Das Gremium wählte zudem Alois Kaltenecker zum zweiten und Sebastian Perschel zum dritten Bürgermeister. Neben der Besetzung wichtiger Ausschüsse beschloss der Gemeinderat, die finanzielle Entscheidungsgrenze des Bürgermeisters auf 12.500 Euro anzuheben. Auch verschiedene Referenten für Jugend, Umwelt und Wirtschaft wurden ernannt, um die anstehenden Aufgaben der Gemeinde gezielt anzugehen. Der Bayerische Fußballverband hat die Relegationspartien auf Verbandsebene ausgelost. Im Münchner Haus des Fußballs legte der neue Spielleiter Andreas Mailänder die Duelle für die Regionalliga sowie die Bayern- und Landesligen fest. In der Regionalliga-Relegation trifft der SV Kirchern-Schöring auf Schwaben Augsburg, während der ASV Cham gegen den Tabellen-16. Antritt. Auch in den unteren Klassen stehen spannende Paarungen wie Wasserburg gegen Hauzenberg an. Bei allen Spielen wird zusätzlich der Sozial-Euro für den guten Zweck erhoben. Sämtliche Termine sind ab sofort auf der BFV-App abrufbar.
0: Es wäre natürlich schon ein Wahnsinn für Kirchern-Schöring, Regionalliga im nächsten Jahr. Beim SV Erlbach hat es ja leider nicht geklappt, sind als Tabellenletzter in die Sommerpause gegangen. Ja, jetzt kommen wir zum Wetter. Heute, ja, gewinnen nach gebietsweise sonnigen Morgenstunden in Oberbayern wieder die Wolken die Oberhand und mit ihnen breitet sich am Nachmittag vereinzelt ein paar Schauer aus. Lokal sind auch Gewitter möglich. Das Ganze passiert bei 17 bis 20 Grad. Am Dienstag fällt bei wechselnder bis starker Bewölkung hier und dort Regen. Am Nachmittag werden die trockenen und freundlichen Abschnitte dann häufiger und öfters. Schauer wird nur noch vereinzelt anzutreffen sein. Die Temperaturen, ja, 16 bis 19 Grad. Und am Mittwoch überwiegen die Wolken in der Region und immer wieder gibt es Regenfälle oder Schauer. Am Nachmittag sind auch kurze Gewitter möglich. Die Luft erwärmt sich auf Höchstwerte zwischen 18 und 21 Grad.
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0: Der Verkehrsservice auf Radio ISW. Momentan Freifahrt auf den Straßen zwischen Innalz und Salzach. Ich wünsche Ihnen eine gute Fahrt. Kommen Sie gesund und sicher an Ihr Ziel.

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1: Um 6.39 Uhr. Elversberg ist erstklassig in der Fußball-Bundesliga. Das ist ein Wahnsinn. 7.000 Einwohner. Also die haben ein Stadion, das ist größer. Das hat mehr Sitzplätze wie Einwohner Elversberg hat. Aber die spielen jetzt erstklassig. Das wäre vergleichbar wie wenn... Nein, Mühldorf wäre da schon zu groß, Waldkraiburg ebenso. Nehmen wir Neumarkt St. Veit, wenn die in der ersten Liga spielen würden. Zutrauen würde ich es Neumarkt. Ja, also wir drücken die Daumen. Buchbach ist da schon ein bisschen kleiner und ist auch so ein Fußballwunder. Aber Elversberg jetzt Erstliga, huiuiuiuiui. Na gut, hier ist das Sporttelegramm.
2: Eishockey. Die WM in der Schweiz ist für das deutsche Team alles andere als gut angelaufen. Auch das zweite Gruppenspiel ging nämlich verloren. Dieses Mal hieß es 0:2 gegen Lettland. Nationalspieler Dominik Cahun analysierte danach bei Pro7.
3: Wir hatten wieder genügend Chancen. Wir müssen einfach die Dinge machen. Wir brauchen Leute vorm Tor, dass der Torwart, der hat ja heute immer freie Sicht.
2: Ob es gegen die Schweizer Gastgeber besser läuft, zeigt sich dann ab 20.20 Uhr. Die zählen allerdings als Vize-Weltmeister zum Favoritenkreis des Turniers. Basketball. Nach den Auftaktsiegen von Bamberg und Würzburg hat auch der FC Bayern sein erstes BBL-Playoff-Spiel gewonnen. Gegen Trier gab es einen 101:80 Sieg. Würzburg muss dann ab 18.30 Uhr zum zweiten Spiel in Bonn ran. Bamberg empfängt um 20.30 Uhr wieder Ulm. Fußball. Die männlichen Kollegen haben es gestern vorgemacht. Ab 15 Uhr feiern heute auch die FC Bayern Frauen ihre Meister- bzw. Double-Party auf dem Münchner Rathausbalkon. Gestern gewannen sie zum Saisonabschluss 1:0 beim HSV. Essen ist parallel durch ein 1:1 gegen Freiburg abgestiegen. Und nur kurz nach Saisonabschluss der Männerbundesliga hat sich Frankfurt nach nur 3,5 Monaten Zusammenarbeit von Trainer Albert Riera getrennt. Durch das 2:2 Unentschieden gegen Stuttgart verpasste die Eintracht die Europapokalqualifikation. Und das war der Sport mit Pia Wegner.
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0: Simply Red. Einfach rot. Na, jetzt werden wir nicht rot, jetzt schauen wir zum Mond.
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0: Ja, die Mondpause hat gestern begonnen und überdauert den ganzen heutigen Montag. Das könnte ein recht zäher Start in die neue Woche werden. Seien Sie darauf gefasst, dass Termine abgesagt werden und Sie nur langsam vorankommen. Heute ist zunehmender Mond in den Zwillingen und die Mondpause, ja wie gesagt, dauert heute den ganzen Tag und befindet sich auch in den Zwillingen. Natürlich, dieser Luftmontag eignet sich ganz wunderbar zum Frühjahrsputz bzw. Putzen und Saubermachen im Allgemeinen. Was besonders gut gelingt, ist vor allem das Staubwischen, aber auch alles andere wird vom Mond unterstützt, der fleißig mithilft. Ja, heute können Sie beim zunehmenden Mond in den Zwillingen alles machen und schon mal die Zwiebeln von Herbstblühen, zum Beispiel Astern und Heidelkraut, zu setzen. Schauen wir ein bisschen auf die Fitness. Ja, wie wäre es denn heute mit Übungen zur Stärkung der Schulter? Und heute dürfen Sie auch leichtes Lauftraining machen, nur nicht überanstrengen wegen der Mondpause. Zur Ernährung, richtig zubereitet, schmeckt Brokkoli toll. Kräuter und Gewürze, die gut zu Brokkoli passen, sind zum Beispiel Muskatblüte, derzeit süß und aromatisch, Koriander für ein frisches, zitrusartiges Aroma. Dann Muskatnuss, passt perfekt zu gedämpften und gekochten Brokkoli. Und Kümmel verleiht einen erdigen, warmen Geschmack. Also ran an das grüne Gemüse. Und was gelingt heute besonders gut? Heute ist ein guter Zeitpunkt für den Hausputz, auch um die Fenster zu putzen, sagt für heute der Mond.

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1: Ich bin Justin Hamm. Guten Morgen. Steuern, Rente, Gesundheit. Die Bundesregierung arbeitet an gleich mehreren großen Reformen, aber es geht nur schleppend voran. CSU-Chef Söder sieht seine Union und Koalitionspartner SPD unter Zeitdruck. In der ARD sagte er, die Bevölkerung und die Wirtschaft erwarteten einen Satz nach vorne. Dafür brauche man alle am Tisch.
2: Deswegen will ich mich nicht den ganzen Tag nur darüber aufhalten, wer hat wann, wie, wo, was. Vielleicht ein bisschen mehr oder weniger gesagt. Das ist wie bei einem Streit in der Beziehung. Wenn man endlos debattiert, wer letzte Woche den Müll zu schlecht rausgebracht hat, dann kriegt man den Laden nicht sauber. Und deswegen plädiere ich einfach für, nach vorne zu schauen und jetzt die größeren Brocken anzupacken.
1: Beim Thema Steuern kann sich Söder auch höhere Abgaben für Reiche vorstellen, aber nur im Rahmen einer großen Steuerreform. Im Kampf gegen die russischen Angriffe kann die Ukraine mittlerweile auf Waffen mit deutlich größerer Reichweite setzen. Präsident Zelensky hat nun betont, dass das die Lage im Krieg erheblich ändert. Russen müssten sich nun Gedanken um ihre eigenen Raffinerien und Unternehmen machen, so Zelensky, und nicht mehr nur darüber, wie sie das Leben anderer Völker zerstören könnten. In Coburg wird seit gestern Abend ein 9 Jahre alter Junge vermisst. Schon am Nachmittag hatte er sich in einem unbeobachteten Moment vom Spielplatz im Hofgarten entfernt. Laut Polizei wurde Erik um 19 Uhr zuletzt an einem Kiosk gesehen. Die oberfränkische Polizei sucht aktuell mit einer Vielzahl von Streifen, Suchhunden und einem Hubschrauber. Bilder und eine genaue Beschreibung von Erik gibt es unter polizei.bayern.de. Wir alle können künftig dabei mithelfen, Deutschlands Verwaltung einfacher zu machen. Unter dem Motto Deutschland, was geht, können Bürgerinnen und Bürger jetzt ihre Ideen für weniger Bürokratie einreichen. Bis Mitte Juni sammelt das Digitalministerium die Probleme über ein Online-Portal und ein Bürgertelefon. Für die wichtigsten Anliegen macht der Bund dann finanzielle Mittel locker. Nach der verpassten Qualifikation für den Europapokal hat Eintracht Frankfurt die Reißleine gezogen. Trainer Albert Riera muss nach nur 3,5 Monaten seinen Posten räumen. Das teilte der Fußball-Bundesligist nun mit. Sowohl auf als auch neben dem Platz war der Stil des Spaniers umstritten. Wer neuer Trainer wird, ist noch nicht bekannt.
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3: Das sind die Themen der Lokalnachrichten um halb. Schwerer Unfall nach Wildwechsel. Baustellenstart auf der B20. Weltrekord aus dem Glasschrank. Servus Mai Wiesenburghausen und letzter Tag in Ampfing. Und EHC Waldkreiburgs Trainer Jürgen Lederer mit Fokus auf die neue Saison. Mehr zu diesen Themen um halb.
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1: Zum Wochenstart scheint im Osten Bayerns zunächst noch länger die Sonne, sonst zieht es heute immer mehr zu. Am Nachmittag folgen Schauer und vereinzelte Gewitter mit starken Böen. Die Höchstwerte, die liegen heute bei 14 bis 21 Grad. Morgen und am Mittwoch erwartet uns bei grob 15 bis 20 Grad ein Mix aus Wolken, Sonne, Schauern und vereinzelten Gewittern. Von Donnerstag bis ins lange Pfingstwochenende wird es freundlicher und von Tag zu Tag wärmer.
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4: Um 7:03 Uhr. Servus, liebe Verkehrsteilnehmer. Wir haben nichts zu vermelden. Sie haben also Freifahrt zwischen Innalz und Salzach. Ich wünsche Ihnen eine gute Fahrt. Kommen Sie gesund an Ihr Ziel.
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4: Der SV Kirchheim-Schöring ist ja in der Qualifikation, also sprich in der Relegation zur Regionalliga Bayern. Ja, und dies und mehr sportliche Meldungen aus der Region gibt es gleich in wenigen Augenblicken hier auf Radio ISW. Mein Name ist Thomas Föckersberger und der Föcki sagt einen wunderschönen Montagmorgen.

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1: Schauen wir aufs vergangene Wochenende aus lokaler Sicht. Beginnen in der Regionalliga Bayern. Ja, der SV Wacker Burghausen verliert auswärts bei der Spielvereinigung Unterhaching mit 4:0. Dafür gewinnt der TSV Buchbach auswärts bei VfB Eichstätt. Kleiner Erfolg, weil es war immer der Angstgegner der Buchbacher. Wir schauen in die Bayernliga Süd. Ja, und da gewinnt der SV Kirchheim-Schöring bei den Sportfreunden Schweig mit 3:2 und zieht somit in die Relegationsrunde ein zum Aufstieg in die Regionalliga Bayern. Schwaben-Augsburg ist der Gegner. Und der SV Erlbach gewinnt auswärts beim FC Pippinsried und beendet die Saison als Sechster. Wir schauen in die Landesliga Mitte. Ein verrücktes Auswärtsspiel für den SSV Eckenfelden bei ASV Burg Lengenfeld. Da sind Tore gefallen, noch und nöcher, 11 an der Zahl. Das Spiel endet mit 6:5 für den SSV Eckenfelden. Wir schauen in die Landesliga Südost. TSV Wasserburg Kirchheimer SC. Wasserburg gewinnt mit 2:0. Chiemgau Traunstein kriegt eine auf die Mütze gegen FC Schwabing München mit 1:7. Ja, Kassel verliert auswärts bei Eintracht Karlsfeld mit 4:3. Die Eisenbahner vom ESV Freilassing spielten gegen den 1. FC Garmisch-Partenkirchen, trennen sich friedlich mit 2:2. Genauso ein Unentschieden beim Auswärtsspiel des TSV 1860 Rosenheim. Sie trennen sich vom TSV Grünwald mit 2:2. Soweit der Sport aus lokaler Sicht.
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Der Morgen auf Radio ISW um 7:22, 8 Minuten noch. Dann gibt es wieder Ralf Stenger und das Wichtigste. Und liebe Autofahrer, gleich vorneweg ein aktueller Verkehrsservice auf der A94 Passau Richtung München, ab Paarstetten, 10 Kilometer stockender Verkehr und Stau. Hier dauert es mittlerweile schon bis zu 20 Minuten länger. Planen Sie das bitte bei Ihrem Arbeitsweg mit ein. Und wir sagen guten Morgen, Südostbahn.

0: Wenige Sekunden vor 7:30 Uhr, 7:30 Uhr. Guten Morgen.
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2: Mit Ralf Stenger, guten Morgen. Ein Ausweichmanöver wegen eines Rehs endete in der Nacht auf den gestrigen Sonntag bei Mühldorf in einem Graben. Ein 23-jähriger Golffahrer verlor bei Tegernau die Kontrolle über seinen Wagen und landete abseits der Fahrbahn. Während der Fahrer und ein Beifahrer unverletzt blieben, erlitt ein 19-jähriger Mitfahrer schwere Verletzungen. Er wurde zur Behandlung in das Krankenhaus Mühldorf gebracht. Das total beschädigte Auto musste abgeschleppt werden, während die Feuerwehr die Unfallstelle absicherte. Ab heute wird es zwischen Burghausen und Heiming eng. Die Sanierung der B20 beginnt im ersten Abschnitt zwischen dem unteren Sulzbogen und der Heiminger Straße. Wer aus Passau oder München kommt, muss weite Umwege über Neuötting oder Altötting in Kauf nehmen. Aus Burghausen rollt der Verkehr über Burgkirchen ab. Wichtig für alle Pendler, die Werke OMV und Wacker Nord bleiben über die AÖ24 erreichbar. Auch das Gewerbegebiet am Sulzbogen ist weiterhin zugänglich, planen Sie für die kommenden 3 Wochen also etwas mehr Zeit ein. Alfred Rosner aus Burgkirchen hat Geschichte geschrieben. Mit 1440 Exponaten besitzt er die weltweit größte Weingläsersammlung. Seit 2021 steht der ehemalige Weinkontrolleur damit offiziell im Guinness-Buch der Rekorde. Seine Sammlung umfasst kuriose Stücke wie historische Fassgläser oder Werbeexemplare mit der Aufschrift Wurmkiller. Damit die wertvollen Stücke der Nachwelt erhalten bleiben, hat der Rekordhalter sie nun verschenkt. Bewundern kann man die gläsernen Schätze ab sofort in einer Ausstellung im niederösterreichischen Schloss Jedenspeigen. Ein bunter Becher voller Lebensfreude ist geleert. Gestern Abend ging die Burghauser Maiwiesen mit einem grandiosen Finale zu Ende. Trotz der recht kühlen Temperaturen ließen sich die Besucher die Laune nicht verderben und strömten ein letztes Mal auf das Festgelände. Gestern Abend spielte die Musikkapelle Emmerting zum bayerisch-musikalischen Ausklang auf. Während draußen die Fahrgeschäfte und Buden bis zum Schluss gut besucht waren, blicken die Veranstalter auf eine friedliche und stimmungsvolle Festzeit zurück. In Ampfing heißt es heute Abschied nehmen. Den Nachmittag gestaltet unter anderem Zauberclown Manuela. Dazu gibt es ermäßigte Preise bei den Fahrgeschäften. Zum großen Finale versammeln sich am Abend die Besucher zum traditionellen Kesselfleischessen, das von der Ampfinger Blasmusik zünftig begleitet wird. Zum Sport Eishockey. Nach einer Saison voller Höhen und Tiefen zieht Jürgen Lederer, Coach des EHC Waldkraiburg, Bilanz. Trotz der Enttäuschung über die verpassten Playoffs blickt er bereits wieder nach vorne. Massive Verletzungsprobleme prägten die vergangenen Monate und verhinderten konstante Leistungen in der entscheidenden Phase. Dennoch lobt Lederer den unermüdlichen Einsatz seines Teams und den starken Rückhalt der Fans. Für die kommende Spielzeit kündigt der Trainer einen personellen Umbruch an. Neben dem Ersatz für Leistungsträger sollen verstärkt junge Talente in den Kader integriert werden. Ab Ende Mai startet die intensive Vorbereitung, bei der vor allem die Fitness im Mittelpunkt steht. Lederer verspricht den Anhängern für die Zukunft wieder leidenschaftliches Eishockey und will mit neuem Schwung angreifen.
0: Dankeschön, Ralf. Wir schauen aufs Wetter. Heute gewinnen nach gebietsweise sonnigen Morgenwetter die Wolken und da wird dann, ja, kann es regnerisch werden am Nachmittag. Da bilden vereinzelt sich Schauer oder lokal Gewitter. Das Ganze passiert bei 17 bis 20 Grad. Ja, am Dienstag fällt bei wechselnder bis starker Bewölkung hier und dort Regen. Am Nachmittag werden die trockenen und freundlichen Abschnitte dann häufiger. Schauer sind nur noch vereinzelt anzutreffen. Die Temperaturen, ja, die kommen nicht über 16 bis 19 Grad. Ja, und am Mittwoch überwiegen die Wolken in der Region und immer wieder gibt es Regenfälle oder Schauer. Am Nachmittag sind auch kurze Gewitter möglich. Die Luft erwärmt sich auf Höchstwerte zwischen 18 und 21 Grad.
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0: Ja, und gebeutelt ist momentan die A94 im Verkehrsservice. Und zwar zum einen die Fahrt Richtung Passau, Richtung München. Da ist, wie soll man sagen, morgendlicher Berufsverkehr und da gibt es mittlerweile 10 Kilometer Stau ab ein paar Städten. Und jetzt gehen wir auf die Gegenseite und zwar da gehen wir von München Richtung Passau, ebenfalls in Paarstetten, also Ausfahrt Paarstetten, da hat es einen Unfall gegeben, da ist jetzt alles komplett gesperrt, also die Ausfahrt. Bitte Vorsicht in diesem Bereich, am besten Hohenlinden abfahren. Egal wo Sie unterwegs sind, gute Fahrt.

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1: Ja, heute findet um 18 Uhr im Burghauser Stadtsaal das diesjährige Kinderkonzert statt. Über 100 Schülerinnen und Schüler der örtlichen Grundschulen präsentieren dabei die Ergebnisse des Musizierens in den Musizierklassen. Das seit über 20 Jahren bestehende Projekt ermöglicht Kindern den zweijährigen Instrumentalunterricht direkt im Klassenverband. In diesem Jahr treten verschiedene Ensembles mit Streich-, Blas- und Gitarreninstrumenten auf und das Programm dauert etwa eine Stunde und der Eintritt zu der Veranstaltung ist kostenfrei. Unter dem Titel Simbach erinnert sich, Simbach blickt nach vorn, zeigt das Heimatmuseum Simbach vom 29. Mai bis 2. August eine Sonderausstellung zur Hochwasserkatastrophe von 2016. Die Schau dokumentiert die damaligen Ereignisse, den Wiederaufbau und den aktuellen Hochwasserschutz. Die feierliche Eröffnung findet am Freitag, den 29. Mai um 19 Uhr statt und zum Begleitprogramm gehören unter anderem ein Requiem, ein Gedenkgottesdienst sowie ein Helferaustausch. Besichtigungen sind jeweils Dienstag und Donnerstag von 15 bis 18 Uhr möglich. Ja, die Bad Reichenhaller Philharmoniker laden am Freitag, den 22. Mai, zu einem Konzertabend in das Theater im Kurgastzentrum ein. Unter dem Titel Orient Occident treten klassische Klänge von Mozart auf das farbenprächtige Werk Scheherazade von Rimsky-Korsakow. Ein weiterer Schwerpunkt ist das solistische Spiel des Kontrabassisten Philip Nelson mit einem Werk von Nino Rota und die Veranstaltung im Rahmen des Musiksommers beginnt um 19.30 Uhr. Interessierte erhalten Karten im Vorverkauf über das Büro der Philharmoniker oder online bei Ticket Scharf. Ja, die Alztaler Schützen Emmerting-Hohenwart feiern vom 5. bis 7. Juni ihr 100-jähriges Bestehen im Festzelt auf der Karawiese. Den Auftakt bildet am Freitag ein Kabarettabend mit Stefan Otto, für den Karten online erworben werden können. Und nach dem offiziellen Bieranstich am Samstag durch die Schirmherrin Gisela Kriegel sorgt die Band Pickass für Unterhaltung. Der Festsonntag steht im Zeichen der Tradition mit einem Weißwurstfrühstück, dem Festgottesdienst um 10 Uhr sowie einem anschließenden Umzug und Mittagstisch mit Live-Musik. Alle weiteren Details zum Jubiläumswochenende stehen auf der Vereinswebseite zur Verfügung. Das Festival Look into the Future startet am Freitag, den 22. Mai um 19 Uhr im Burghauser Ankersaal. Zur Eröffnung erwartet sie ein Doppelprogramm aus der Tanzperformance Neon von Dario Wilmington und dem hypnotischen Rhythmen des Percussion-Spielers Mohammed Reza Mortazavi. Die Veranstaltung verbindet Tanz, Klangkunst und internationale Weltmusik zu einem besonderen Erlebnisraum. Karten sind im Bürgerhaus, bei der Touristik oder online über Reservix erhältlich, wobei Schüler und Studenten kurz vor Beginn kostenfrei Restkarten erhalten können. Soweit die Veranstaltungstipps für heute und die kommenden Tage.

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0: 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Widder.
1: Ihre Bemühungen verlaufen im Sande. Vergeuden Sie nicht Ihre Energie, warten Sie ab.
0: Stier.
1: Sie hätten gerne die Zügel in der Hand, doch andere machen Ihnen einen Strich durch die Rechnung. Geben Sie trotzdem alles.
0: Zwillinge.
1: Sie sind sehr von sich überzeugt. Jetzt gilt es, die Meinung anderer nicht gleich im Keim zu ersticken.
0: Krebs.
1: Am liebsten würden Sie heute in den Tag leben. Schade, dass Ihr Terminkalender schon aus allen Nähten platzt.
0: Löwe.
1: Eine Trotzreaktion könnte Sie tief in die Misere reiten. Grundsätzlich sollten Sie an Ihrer Kompromissbereitschaft arbeiten.
0: Jungfrau.
1: Fernab des Stresses blühen Sie geradezu auf. Ein Spaziergang an der frischen Luft macht den Kopf frei und wird Ihnen richtig gut tun.
0: Waage.
1: Ihre Pläne lassen sich nicht so einfach umsetzen wie gedacht. In Ihnen wächst die Unsicherheit. Orientieren Sie sich um.
0: Skorpion.
1: Private Konflikte renken sich nun wieder ein. Dazu ist Ihr Zutun notwendig. Lassen Sie sich etwas Schönes einfallen.
0: Schütze.
1: Zeigen Sie sich heute von Ihrer Schokoladenseite. Sie werden überrascht sein, wie weit Sie kommen.
0: Steinbock.
1: Vielleicht stellt heute jemand Ihre Verlässlichkeit auf die Probe. Halten Sie ein gegebenes Versprechen unbedingt ein.
0: Wassermann.
1: Für Ihren Erfolg haben Sie lange gearbeitet. Jetzt dürfen Sie sich auch einmal zurücklehnen und einfach nur genießen.
0: Fische.
1: Legen Sie heute nicht auf der faulen Haut. Sie senden damit ein falsches Signal aus.

0: Nimm dir Zeit.
1: Helene Fischer, immer wieder dieses Fieber spüren. Gleich das Wichtigste aus aller Welt in unseren Nachrichten zur vollen Stunde. Danach Wetter und Verkehr. Und wie gesagt, heute ist so richtig was los auf der A94. Was genau, das erfahren Sie alles nach den Nachrichten um 8.

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1: Ich bin Justin Hamm. Guten Morgen. Deutschland, was geht? Unter diesem Motto können wir uns nun alle an der Modernisierung unseres Landes beteiligen. In einem sogenannten Bürger-Hackathon kann jede und jeder seine Ideen einreichen, wie die Verwaltung vereinfacht werden kann. Tanja Wagner, wie funktioniert das Ganze denn?
2: Bis 14. Juni sollen Bürgerinnen und Bürger am Telefon oder online Ideen liefern, um alltagsnahe Probleme beispielsweise bei Steuern und Sozialleistungen zu lösen. Ab Juli wird dann über die Ideen abgestimmt und es werden umsetzbare Konzepte daraus gemacht. Die vielversprechendsten Ansätze sollen dann im Folgejahr direkt in die Bundesverwaltung integriert werden, lautet das offizielle Versprechen.
1: Innenminister Dobrindt will stark in den Bevölkerungsschutz investieren. Medienberichten zufolge soll es um ein Sonderprogramm in Höhe von 10 Milliarden Euro gehen. Für zusätzliche Ausrüstung, Gebäude, Personal und Technik. Der Bild sagte Dobrindt, die Aufrüstung geschehe mit klarer Kante gegen hybride Bedrohungen. 2025 wurden weltweit so viele Menschen hingerichtet wie seit 44 Jahren nicht mehr. Die Menschenrechtsorganisation Amnesty zählte mindestens 2700 Hinrichtungen in 17 Ländern. Die Dunkelziffer dürfte laut den Experten noch viel höher liegen. Die Todesstrafe sei die extremste Form staatlicher Gewalt, heißt es. Der massive Anstieg der Zahlen ist auf den Iran zurückzuführen. Die weltweit höchste Zahl an Hinrichtungen gibt es aber in China. In der Nähe von Leipzig war gestern ein Tiger aus privater Haltung ausgebrochen. Er verletzte einen Menschen schwer und wurde dann von der Polizei erschossen. Nach dem Vorfall hat die Tierrechtsorganisation PETA nun strengere Regeln für die Haltung gefährlicher Wildtiere gefordert. Die Bundesregierung müsse endlich handeln. Die Privathaltung solcher Tiere sei nicht ausreichend sicher. 10 Jahre Bauzeit, rund 400 Millionen Euro Kosten. In München wird heute das neue Strafjustizzentrum eröffnet. Der Bau wird künftig 5 Gerichte und 2 Staatsanwaltschaften beherbergen. Während der Bauzeit hat es einige Rückschläge gegeben, zum Beispiel, dass plötzlich bemerkt wurde, dass die Gefangenentransporte nicht in die Tiefgarage passen. Nun ist alles ready. Rund 1300 Menschen werden im neuen Strafjustizzentrum arbeiten.
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3: Die Themen der Lokalnachrichten um 1:30. Tragischer Arbeitsunfall in Mühldorf. Gisela Kriegel gewinnt bei Bürgermeisterwahl in Emmerting. Kollision bei Klugham fordert 2 Verletzte. Wechsel an der Spitze in Pleiskirchen und Relegationslose beim BFV gezogen. Mehr zu diesen Themen um 1:30.
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1: Zum Wochenstart scheint im Osten Bayerns zunächst noch länger die Sonne, sonst zieht es heute immer mehr zu. Am Nachmittag folgen Schauer und vereinzelte Gewitter mit starken Böen. Die Höchstwerte, die liegen heute bei 14 bis 21 Grad. Morgen und am Mittwoch erwartet uns bei grob 15 bis 20 Grad ein Mix aus Wolken, Sonne, Schauern und vereinzelten Gewittern. Von Donnerstag bis ins lange Pfingstwochenende wird es freundlicher und von Tag zu Tag wärmer.
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4: Um kurz nach 8, besser gesagt um 8 Uhr und 3 Minuten. Servus, liebe Verkehrsteilnehmer, gleich 3 Meldungen von der A94. Wir beginnen A94 Passau Richtung München, Orts- oder besser gesagt Ausfahrtwald Kreiburg. Da liegen Gegenstände auf der Fahrbahn. Dann haben wir die A94 Passau Richtung München, also im weiteren Verlauf. Ab Paarstetten mittlerweile jetzt schon 12 Kilometer stockender und stehender Verkehr. Und auf der Gegenseite, auch auf Höhe Paarstetten, hat es einen Unfall gegeben. Hier ist die A94 momentan bei der Ausfahrt Paarstetten komplett gesperrt. Bitte Hohenlinden ausfahren. Ja, egal wo Sie unterwegs sind, ich wünsche Ihnen eine gute und vor allem störungsfreie Fahrt. Kommen Sie gut an Ihr Ziel.
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4: Guten Morgen. Stunde Nummer 3 ISW Wecker und es gibt viel Interessantes in dieser Stunde. Unter anderem natürlich auch das Wichtigste aus der Region mit Ralf Stenger. Und das ISW-Kalenderblatt. Heute vor, ich sag's noch nicht, wie vielen Jahren wurde die Mir-Raumstation der UdSSR fertiggestellt. Es war damals eine absolute Sensation. Ja, dies und mehr in dieser Stunde. Mein Name ist Thomas Vöckersberger und der Vöcki sagt einen wunderschönen guten Morgen.

0: Ja, momentan sind ja die Feste und die Feste werden gefeiert, wie sie fallen, ist eh klar. Und zum Beispiel auf dem Volksfest, da gibt es ja natürlich so Rundfahrgeräte, wie zum Beispiel das Hupferl oder Kettenkarussell, Kettenflieger. Da geht es einem dann hinterher, merkt man, jetzt ist man ein bisschen schwindelig, gell? Weil es geht einmal in eine Richtung und man dreht sich mehr oder weniger um die eigene Achse. Aber noch schlimmer ist es, wenn Sie auf der Stelle stehen und dann einfach sich um die eigene Achse drehen und zwar ganz, ganz schnell. Wenn sie dann stehen bleiben, da kann schon sein, dass sie links oder rechts irgendwie wegkippen, weil sie einfach das Gleichgewicht nicht mehr halten können. Ja, und wir haben uns gedacht, kleines Training zur Volksfestzeit, warum ist das so? Einfache Frage, einfache Antwort.
1: Warum ist uns noch schwindelig, obwohl wir uns gar nicht mehr drehen?
2: Der Drehwurm liegt an unserem Gleichgewichtsorgan. Das steckt in den Ohren und besteht unter anderem aus drei Bögen, in denen Flüssigkeit ist. Wenn wir uns drehen, bewegt sich auch die Flüssigkeit und im Gehirn wird gemeldet Bewegung. Bleiben wir dann stehen, bewegt sich die Flüssigkeit aber noch ein bisschen weiter und meldet dem Gehirn Bewegung, die Augen melden aber schon Ruhe. Das Gehirn ist verwirrt und uns ist schwindlig, bis sich alles wieder beruhigt hat.
0: Genau, jetzt wissen wir das auch. Also wie gesagt, das Gleichgewichtsorgan, wie heißt denn das, Trompete, Hammer, ist egal. Jedenfalls das Schulterrad. Na, Trompete und Hammer ist zum Hören. Aber wie gesagt, jetzt wissen wir, warum uns schwindelig wird, wenn wir uns drehen um die eigene Achse. Guten Morgen.

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Guten Morgen an diesen 18. Mai des Jahres 2026. Wir schlagen auf unser ISW-Kalenderblatt und beginnen mit den Geburtstagskindern. Also wenn Sie heute Geburtstag haben, dann sagen wir herzlichen Glückwunsch, alles Liebe und Gute und sauber hochleben lassen. Sie haben heute Geburtstag mit ja, vielen, vielen Prominenten. Zum Beispiel 1967 geboren Heinz Harald Frentzen. Er wird heute 59 Jahre alt. Sie wissen es, Formel 1 Vize-Weltmeister. Und zwar 1994 wurde er in die Formel 1 eingeschult, kann man sagen. Bis 2003 ist er dann gefahren und er wurde eben Vize-Weltmeister. Dann die Sängerin Sandra hat heute Geburtstag. Sie wird 64 Jahre alt, 1962 zur Welt gekommen. Unter anderem mit Maria Magdalena hatte sie ihren Durchbruch. Dann Ranga Yogeshwar wird heute 67 Jahre alt. Er ist 1959 zur Welt gekommen. Er war Physiker und Wissenschaftsjournalist und ist er immer noch. Aber jetzt arbeitet er halt mehr im Fernsehen, natürlich beim WDR-Fernsehen. Und er wird heute eben, wie gesagt, 67 Jahre alt. Dann Frank Plassberg wird heute 69 Jahre, 1957 geboren und er hatte viele, viele Sendungen, vor allem viele Talk-Sendungen und momentan beim WDR eben die Aktuelle Stunde. Dann haben wir noch einen interessanten und zwar Thomas Gottschalk. Er wird heute 76 Jahre alt, 1950 geboren. Da glaube ich, braucht man nicht viel sagen, was da alles war. Und heute hat auch ein ehemaliger Papst, der leider mit 84 Jahren von uns gegangen ist, Geburtstag, Johannes Paul II. Er wäre heute 106 Jahre alt geworden, 1920, der polnische Papst. So, jetzt gehen wir ein bisschen in die Geschichte. Da gibt es auch viel Interessantes heute. Namenstag haben übrigens Alexandra, Burkhard, Erich, Felix und Johannes. Heute ist übrigens Internationaler Tag der Museen. Und vor 115 Jahren ist gestorben Gustav Mahler. Er war

Ja, vor 50 Jahren, Zirkus Roncalli hat seine erste Uraufführung gemacht. Seit 50 Jahren gibt es eben den Zirkus Roncalli. Und vor 30 Jahren, ich habe vorher schon kurz drüber gesprochen, wurde die Raumstation Mir der UdSSR fertiggestellt. Und am Anfang war es nur den russischen Kosmonauten vorenthalten. Danach haben aber alle viel intensiver mit Amerika dann auch zusammengearbeitet. Auch die ESA war mit dabei. Und die Mir wurde dann kontrolliert zum Absturz gebracht. Und jetzt gibt es eben die internationale Raumstation. Das war unser Kalenderblatt für den heutigen 18. Mai des Jahres 2026. So, und das ist Musik aus den 1990er. Status Quo. Roll over, lay down. Guten Morgen, Südostbayern. Sagt der Völki. Brauchen wir noch die Uhrzeit, oder? 8.26 Uhr. Gleich Ralf Stenger und das Wichtigste aus der Region.

0: Na, ja, das muss man ganz ausspielen, das ist einfach ein Klassiker. Und Status Quo, ja, jetzt sind wir ein bisschen drüber gegangen. 8 Uhr und 31 Minuten, eine Minute nach 8:30.
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2: Mit Ralf Stenger, guten Morgen. Ein schwerer Arbeitsunfall hat am vergangenen Samstagvormittag auf einem Betriebsgelände in Mühldorf ein Menschenleben gefordert. Gegen 11.20 Uhr entdeckten Mitarbeiter einen 51-jährigen Kollegen leblos in einer Werkhalle. Der Mann war nach ersten Angaben zwischen mehreren Metallgegenständen eingeklemmt worden. Ein alarmierter Notarzt konnte vor Ort nur noch den Tod des Mannes feststellen. Die Kriminalpolizei Traunstein hat gemeinsam mit der Staatsanwaltschaft die Ermittlungen übernommen. Zur genauen Klärung des Geschehens wurde ein Gutachter hinzugezogen. Aktuell gibt es keine Hinweise auf ein Fremdverschulden oder eine Beteiligung Dritter. Die Untersuchungen zum exakten Unfallhergang dauern derzeit noch an. Die Gemeinde Emmerting hat eine neue Rathauschefin. Bei der gestrigen Nachwahl sicherte sich Gisela Kriegel von der CSU mit deutlichen 83,2% der Stimmen den Sieg. Damit tritt die dreifache Mutter die Nachfolge des verstorbenen Stefan Kammergruber an und schreibt gleichzeitig Ortsgeschichte. Zum ersten Mal übernimmt in Emmerting eine Frau das Ruder in der Gemeindeverwaltung. Trotz des klaren Ergebnisses fiel die Beteiligung der Bürger eher verhalten aus. Lediglich 35,5% der Wahlberechtigten fanden den Weg an die Urnen. Gisela Kriegel, die bereits auf Kreis- und Bezirksebene politisch aktiv ist, blickt voller Tatendrang auf die neue Aufgabe. Sie betonte nach der Bekanntgabe des Ergebnisses, dass sie die Geschicke ihrer Heimat mit frischen Ideen und viel Empathie lenken möchte. Ihr Ehrenamt im Bezirkstag will sie dabei behalten, da sich beide Rollen ihrer Meinung nach hervorragend ergänzen. Gestern Mittag hat es auf der Verbindungsstraße zwischen Aschau am Inn und Jettenbach einen Unfall gegeben. Gegen 12.30 Uhr stießen auf Höhe Klugham zwei Fahrzeuge zusammen. Nach ersten Informationen von der Unfallstelle erlitten dabei zwei Personen Verletzungen. Zahlreiche Rettungskräfte waren schnell vor Ort, um die Beteiligten zu versorgen und die Unfallstelle abzusichern. Genauere Details zum Unfallhergang oder die Schwere der Verletzungen sind nach wie vor noch nicht bekannt. Falls dazu genauere Details bekannt werden, reichen wir diese im Polizeibericht nach 12 Uhr nach. Fabian Kolm ist seit vergangenen Mittwoch offiziell das neue Oberhaupt von Pleiskirchen. Besonders emotional war die Vereinigung, da ihm sein Vorgänger Konrad Zeiler in seiner neuen Rolle als Altersvorsitzender den Amtseid abnahm. Kolm kündigte an, die Zusammenarbeit im Rat zu stärken und die Bürger künftig noch enger einzubinden. Das Gremium wählte zudem Alois Kaltenecker zum zweiten und Sebastian Perschel zum dritten Bürgermeister. Neben der Besetzung wichtiger Ausschüsse beschloss der Gemeinderat, die finanzielle Entscheidungsgrenze des Bürgermeisters auf 12.500 Euro anzuheben. Auch verschiedene Referenten für Jugend, Umwelt und Wirtschaft wurden ernannt, um die anstehenden Aufgaben der Gemeinde gezielt anzugehen. Der Bayerische Fußballverband hat die Relegationspartien auf Verbandsebene ausgelost. Im Münchner Haus des Fußballs legte der neue Spielleiter Andreas Mailänder die Duelle für die Regionalliga sowie die Bayern- und Landesligen fest. In der Regionalliga-Relegation trifft der SV Kirchern-Schöring auf Schwaben Augsburg, während der ASV Cham gegen den Tabellen 16. antritt. Auch in den unteren Klassen stehen spannende Paarungen wie Wasserburg gegen Hauzenberg an. Bei allen Spielen wird zusätzlich der Sozial-Euro für den guten Zweck erhoben. Sämtliche Termine sind ab sofort auf der BFV-App abrufbar.
0: Ja, was für ein Eishockey, die Playoff-Zeit ist beim Fußball, die Relegationszeit, immer sehr schön und immer volle Stadien, da kann man sich wirklich drauf freuen. Ja, schauen wir aufs Wetter heute, ja, da gewinnen ja im Laufe des Vormittags bis hin zum Mittag immer mehr die Wolken, die Überhand. Momentan können Sie noch die Sonne genießen und es ist dann am Nachmittag auch örtlich mit Schauer und Gewitter zu rechnen bei 17 bis 20 Grad. Morgen fällt bei wechselnd bis starken Wolken und Bewölkungen, hier und da etwas Regen am Nachmittag. Ja, da wird es dann trockener und dann wieder sonniger. Und die Sonne ist dann wieder häufig anzutreffen bei 16 bis 19 Grad. Und am Mittwoch überwiegen die Wolken in der Region. Und immer wieder gibt es Regenfälle oder Schauer. Am Nachmittag sind auch kurze Gewitter möglich. Die Luft erwärmt sich auf Höchstwerte von 18 bis 21 Grad.
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0: 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Und ja, die A94, da hat sich die Unfallstelle aufgelöst. Auch die Gegenstände bei der Ausfahrt Ampfingwald-Kreiburg sind weg, aber immer noch Stau ab Paarstetten auf der A94 in Richtung München. Da staut sich's gewaltig, egal wo Sie unterwegs sind. Gute Fahrt.

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0: um den Verstand.
1: Dirk Busch, du bist keine Mona Lisa. Gleich das Horoskop für alle Spätaufsteher hier auf Radio ISW. Emi ist der Wecker. Guten Morgen um 8.47 Uhr, 13 Minuten vor 9.

0: 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Widder.
1: Ihre Bemühungen verlaufen im Sande. Vergeuden Sie nicht Ihre Energie, warten Sie ab.
0: Stier.
1: Sie hätten gerne die Zügel in der Hand, doch andere machen Ihnen einen Strich durch die Rechnung. Geben Sie trotzdem alles.
0: Zwillinge.
1: Sie sind sehr von sich überzeugt. Jetzt gilt es, die Meinung anderer nicht gleich im Keim zu ersticken.
0: Krebs.
1: Am liebsten würden Sie heute in den Tag leben. Schade, dass Ihr Terminkalender schon aus allen Nähten platzt.
0: Löwe.
1: Eine Trotzreaktion könnte Sie tief in die Misere reiten. Grundsätzlich sollten Sie an Ihrer Kompromissbereitschaft arbeiten.
0: Jungfrau.
1: Fernab des Stresses blühen Sie geradezu auf. Ein Spaziergang an der frischen Luft macht den Kopf frei und wird Ihnen richtig gut tun.
0: Waage.
1: Ihre Pläne lassen sich nicht so einfach umsetzen wie gedacht. In Ihnen wächst die Unsicherheit. Orientieren Sie sich um.
0: Skorpion.
1: Private Konflikte renken sich nun wieder ein. Dazu ist Ihr Zutun notwendig. Lassen Sie sich etwas Schönes einfallen.
0: Schütze.
1: Zeigen Sie sich heute von Ihrer Schokoladenseite. Sie werden überrascht sein, wie weit Sie kommen.
0: Steinbock.
1: Vielleicht stellt heute jemand Ihre Verlässlichkeit auf die Probe. Halten Sie ein gegebenes Versprechen unbedingt ein.
0: Wassermann.
1: Für Ihren Erfolg haben Sie lange gearbeitet. Jetzt dürfen Sie sich auch einmal zurücklehnen und einfach nur genießen.
0: Fische.
1: Legen Sie heute nicht auf der faulen Haut. Sie senden damit ein falsches Signal aus.

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1: Ich bin Justin Hamm. Guten Morgen. Der Aufwärtstrend beim Wohnungsbau in Deutschland hält an. Im März wurden bundesweit 21.800 neue Wohnungen genehmigt. Das waren fast 12% mehr als ein Jahr zuvor. Allgemein sieht es im ersten Quartal deutlich besser aus als letztes Jahr. Der so wichtige Wohnungsbau erholt sich langsam von einer tiefen Krise. Gründe dafür sind, dass die Zinsen wieder etwas gesunken sind und Genehmigungen mittlerweile schneller vergeben werden. Der seit gestern Abend vermisste 9-Jährige aus Coburg ist zurück bei seiner Familie. Er wurde in den frühen Morgenstunden in einem Zug gefunden, so die Polizei. Der Junge hatte sich gestern Nachmittag unbemerkt von einem Spielplatz entfernt und war dann am Abend bei einem Kiosk gesehen worden. Die Polizei suchte mit vielen Kräften, Hunden und einem Hubschrauber. Nun also das Happy End. Wie können Bürgerinnen und Bürger über den Tankrabatt hinaus entlastet werden? Auf diese Frage fehlt der Bundesregierung noch die Antwort. Wirtschaftsministerin Reich hat sich nun für eine Senkung der Stromsteuer ausgesprochen. Die müsse kommen, wenn es im Haushalt wieder Spielraum gibt, so die CDU-Politikerin. Dirk Zeitler berichtet.
2: Bisher wurde die Stromsteuer nur für die Industrie, das produzierende Gewerbe sowie die Land- und Forstwirtschaft gesenkt, nicht aber für die privaten Haushalte und alle Unternehmen. Angesichts der Kosten von 5,4 Milliarden Euro konnten sich die Koalitionspartner nicht auf eine Gegenfinanzierung einigen. Auch jetzt zeichnen sich keine finanziellen Spielräume ab, es fehlt einfach das Geld.
1: US-Präsident Trump hat dem Iran gewohnt martialisch gedroht. Die Uhr ticke und der Iran solle sich besser schnell bewegen, sonst werde von ihm nichts übrig bleiben. Das hat Trump auf Truth Social geschrieben. Die USA und Israel haben die Angriffe auf den Iran vor fast 5 Wochen offiziell ausgesetzt. Weiter wartet Washington aber vergeblich auf Irans Bereitschaft zur Verhandlung eines Friedensabkommens. Zu einem großen Turnier hat sie bisher dazugehört. Bei der Fußball-WM diesen Sommer wird es aber keine Fanmeile am Brandenburger Tor in Berlin geben. Eine Erklärung der Stadt fehlt noch. Die Info wurde lediglich auf dem offiziellen Portal berlin.de verbreitet. Die Spiele bei der WM in Nordamerika finden wegen der Zeitverschiebung teils spät abends oder in der Nacht statt.
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3: Das sind die Themen der Lokalnachrichten um halb. Schwerer Unfall nach Wildwechsel. Baustellenstart auf der B20. Weltrekord aus dem Glasschrank. Servus Mai Wiesenburghausen und letzter Tag in Ampfing. Und EHC Waldkreiburgs Trainer Jürgen Lederer mit Fokus auf die neue Saison. Mehr zu diesen Themen um halb.
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1: Im Osten Bayerns scheint die Sonne, sonst ziehen immer mehr Wolken auf. Am Nachmittag sind besonders im Westen und in Alpennähe einzelne Schauer und Gewitter unterwegs. Die Temperaturen, die erreichen heute 14 bis 21 Grad maximal. Morgen und am Mittwoch erwartet uns ein reichhaltiger Mix. Wolken, Sonne, Schauer und vereinzelt Gewitter. Die Temperaturen bleiben ähnlich. Ab Donnerstag wird es dann wieder sommerlich und noch wärmer.
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4: Um 9:03 Uhr. Servus, liebe Verkehrsteilnehmer, keine Verkehrsstörungen. Sie haben also freie Fahrt. Ich wünsche Ihnen eine gute Fahrt.
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4: Ja, die erste Ausgabe der neuen Woche, der ISW Flohmarkt. Verkaufen, tauschen, suchen oder haben Sie was zum Verschenken? Alles ist möglich. Jetzt hier beim ISW Flohmarkt. Die Buden sind aufgebaut. Ich wünsche Ihnen einen schönen Vormittag. Mein Name ist Thomas Vöckersberg und der Vöcki sagt viel Spaß beim Flohmarkt.

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1: Das erste Angebot für heute. Wir hätten da gleich mehr auf einmal. Und zwar eine Motorradjacke von BMW, Größe S. Dazu eine Motorradhose, Größe S. Und eine Motorradkombi XL von Held. Ja, genau. Und die Motorradhose ist von Büse. Und dann noch ein Herren-T-Shirt in L. Original Harley Davidson in Rot. Das T-Shirt. Und dann hätten wir noch Holzbalken für eine Überdachung neu, fertig zum Aufbau. So, jetzt müssen wir nochmal wiederholen. Das ist ein bisschen durcheinander gegangen, damit Sie es ein bisschen mehr wissen. Also eine Motorradjacke BMW Größe S. Eine Motorradhose Größe S von Büse. Eine Motorradkombi XL von Held. Und ein Herren-T-Shirt, und zwar in L, Original Harley Davidson in Rot. Und außerdem gibt es noch Holzbalken für Überdachung, neu fertig zum Aufbau. Und wenn Sie da Interesse dran haben, dann melden Sie sich für mehr Informationen unter der 08671 3608. 08671 3608. Und wenn keiner hingeht, sprechen Sie auf den AB, dann wird auch zurückgerufen, unser erstes Angebot.

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1: So, unser nächstes Angebot. Das sind auch wieder zwei Angebote in einem. Zum einen ein Sägeblatt mit 70 cm Durchmesser. Und außerdem gäbe es unter der gleichen Telefonnummer einen Rollerhelm in Größe XL. Die Telefonnummer hierfür wäre die 08639 8189. 08639 8189 für ein Sägeblatt, Durchmesser 70 cm, im besten Zustand und für einen Rollerhelm der Größe XL.

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1: Mit Ralf Stenger, guten Morgen. Ein Ausweichmanöver wegen eines Rehs endete in der Nacht auf den gestrigen Sonntag bei Mühldorf in einem Graben. Ein 23-jähriger Golffahrer verlor bei Tegernau die Kontrolle über seinen Wagen und landete abseits der Fahrbahn. Während der Fahrer und ein Beifahrer unverletzt blieben, erlitt ein 19-jähriger Mitfahrer schwere Verletzungen. Er wurde zur Behandlung in das Krankenhaus Mühldorf gebracht. Das total beschädigte Auto musste abgeschleppt werden, während die Feuerwehr die Unfallstelle absicherte. Ab heute wird es zwischen Burghausen und Heiming eng. Die Sanierung der B20 beginnt im ersten Abschnitt zwischen dem unteren Sulzbogen und der Heiminger Straße. Wer aus Passau oder München kommt, muss weite Umwege über Neuötting oder Altötting in Kauf nehmen. Aus Burghausen rollt der Verkehr über Burgkirchen ab. Wichtig für alle Pendler, die Werke OMV und Wacker Nord bleiben über die AÖ24 erreichbar. Auch das Gewerbegebiet am Sulzbogen ist weiterhin zugänglich. Planen Sie für die kommenden 3 Wochen also etwas mehr Zeit ein. Alfred Rosner aus Burgkirchen hat Geschichte geschrieben. Mit 1440 Exponaten besitzt er die weltweit größte Weingläsersammlung. Seit 2021 steht der ehemalige Weinkontrolleur damit offiziell im Guinness-Buch der Rekorde. Seine Sammlung umfasst kuriose Stücke wie historische Fassgläser oder Werbeexemplare mit der Aufschrift Wurmkiller. Damit die wertvollen Stücke der Nachwelt erhalten bleiben, hat der Rekordhalter sie nun verschenkt. Bewundern kann man die gläsernen Schätze ab sofort in einer Ausstellung im niederösterreichischen Schloss Jedenspeigen. Ein bunter Becher voller Lebensfreude ist geleert. Gestern Abend ging die Burghauser Maiwiesen mit einem grandiosen Finale zu Ende. Trotz der recht kühlen Temperaturen ließen sich die Besucher die Laune nicht verderben und strömten ein letztes Mal auf das Festgelände. Gestern Abend spielte die Musikkapelle Emmerting zum bayerisch-musikalischen Ausklang auf. Während draußen die Fahrgeschäfte und Buden bis zum Schluss gut besucht waren, blicken die Veranstalter auf eine friedliche und stimmungsvolle Festzeit zurück. In Ampfing heißt es heute Abschied nehmen. Den Nachmittag gestaltet unter anderem Zauberclown Manuela. Dazu gibt es ermäßigte Preise bei den Fahrgeschäften. Zum großen Finale versammeln sich am Abend die Besucher zum traditionellen Kesselfleischessen, das von der Ampfinger Blasmusik zünftig begleitet wird. Zum Sport Eishockey. Nach einer Saison voller Höhen und Tiefen zieht Jürgen Lederer, Coach des EHC Waldkraiburg, Bilanz. Trotz der Enttäuschung über die verpassten Playoffs blickt er bereits wieder nach vorne. Massive Verletzungsprobleme prägten die vergangenen Monate und verhinderten konstante Leistungen in der entscheidenden Phase. Dennoch lobt Lederer den unermüdlichen Einsatz seines Teams und den starken Rückhalt der Fans. Für die kommende Spielzeit kündigt der Trainer einen personellen Umbruch an. Neben dem Ersatz für Leistungsträger sollen verstärkt junge Talente in den Kader integriert werden. Ab Ende Mai startet die intensive Vorbereitung, bei der vor allem die Fitness im Mittelpunkt steht. Lederer verspricht den Anhängern für die Zukunft wieder leidenschaftliches Eishockey und will mit neuem Schwung angreifen.
2: Da wünschen wir natürlich viel Glück dabei. So, heute gewinnt nach gebietsweise sonnigen Morgenstunden im ISC Radioland wieder die Wolkendecke die Oberhand und mit ihnen breitet sich am Nachmittag vereinzelt auch ein paar Schauer aus. Lokal sind auch Gewitter möglich. Das Ganze passiert bei 17 bis 20 Grad. Am Dienstag fällt bei wechselnder bis starker Bewölkung hier und da etwas Regen. Am Nachmittag werden die trockenen und sonnigen Abschnitte häufiger. Schauer sind nur noch vereinzelt anzutreffen. Die Temperaturen kommen nicht über 16 bis 19 Grad hinaus. Ja, und am Mittwoch überwiegen die Wolken in der Region und immer wieder gibt es Regenfälle oder Schauer. Am Nachmittag sind auch kurze Gewitter möglich. Die Luft erwärmt sich auf Höchstwerte zwischen 18 und 21 Grad. Soweit das Wetter.
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2: Schauen wir noch auf den Verkehrsservice. Zwischen Hin und Alt und Salzach, da schaut es ziemlich gut aus, aber geblitzt wird, und zwar wenn man Reischach Richtung Eckenfelden fährt. Ja, kurz vor der zweispurigen, da steht ein Blitzer. Also ein teurer Fotoapparat. Egal, wo Sie unterwegs sind, gute Fahrt.

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1: Die Flohmarkt-Zusammenfassung für den heutigen Montag, und wir haben da interessante Angebote für Sie. Zum einen eine Motorradjacke BMW Größe S, dann eine Motorradhose Größe S von Büse, dann eine Motorradkombi XL von Held, dann ein Herren-T-Shirt in L, Original Harley Davidson in Rot. Und dann hätten wir auch noch unter der gleichen Telefonnummer Holzbalken für eine Überdachung. Die sind neu, fertig zum Aufbau. Also die sind noch nie gestanden, nigelnagelneu. 08671 3608. Da kriegen Sie mehr Informationen. 08671 3608. Wenn keiner hingeht, einfach kurz auf den Anrufbeantworter reden. Sie werden zurückgerufen. Dann hätten wir ein Sägeblatt, Durchmesser 70 cm, im besten Zustand, also fast neu, und einen Rollerhelm in Größe XL. Also Sägeblatt oder ein Rollerhelm. Die Telefonnummer hierfür wäre die 08639 8189. 08639 8189. Soweit die Flohmarkt-Zusammenfassung für den heutigen Montag. Mehr Flohmarktware natürlich morgen am Dienstag wieder ab 9 Uhr am Vormittag.

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1: Ich bin Justin Hamm. Wir alle können künftig mithelfen, Deutschlands Verwaltung einfacher zu machen. Unter dem Motto Deutschland, was geht, können Bürgerinnen und Bürger jetzt ihre Ideen für weniger Bürokratie einreichen, zum Beispiel bei Steuern oder Sozialleistungen. Bis Mitte Juni sammelt das Digitalministerium die Probleme über ein Online-Portal und über ein Bürgertelefon. Dann wird abgestimmt und für die wichtigsten Themen macht der Bund dann finanzielle Mittel locker. Steuern, Rente, Gesundheit. Die Bundesregierung arbeitet an gleich mehreren großen Reformen, aber es geht nur schleppend voran. CSU-Chef Söder sieht seine Union und Koalitionspartner SPD unter Zeitdruck. In der ARD sagte er, die Bevölkerung und die Wirtschaft erwarteten einen Satz nach vorne. Dafür brauche man alle am Tisch.
2: Deswegen will ich mich nicht den ganzen Tag nur darüber aufhalten, wer hat wann, wie, wo, was, vielleicht ein bisschen mehr oder weniger gesagt. Das ist wie beim Streit in der Beziehung. Wenn man endlos debattiert, wer letzte Woche den Müll zu schlecht rausgebracht hat, dann kriegt man den Laden nicht sauber. Und deswegen plädiere ich einfach für, nach vorne zu schauen und jetzt die größeren Brocken anzupacken.
1: Beim Thema Steuern kann sich Söder auch höhere Abgaben für Spitzenverdiener vorstellen, aber nur im Rahmen einer großen Steuerreform. Energie made in Bayern, davon wollen die bayerischen Grünen deutlich mehr. Sie haben nun mehrere Anträge im Landtag gestellt, unter anderem für den Bau sogenannter Wasserstoff-Sprinter-Kraftwerke. Dabei handelt es sich um Kraftwerke, die Strom aus erneuerbarem Wasserstoff produzieren. Sie sollen schnell einspringen können, wenn zu wenig Energie aus Wind und Sonne gewonnen wird. Nach einem langen Boom ist die Produktion von Fleischersatzprodukten im letzten Jahr leicht gesunken. Fast 125.000 Tonnen wurden hergestellt und damit 1,2% weniger als im Vorjahr. Gleichzeitig wurde hierzulande wieder etwas mehr Fleisch gegessen, im Schnitt 55 Kilo pro Person. Der Wert des produzierten Fleischs ist 70 Mal so hoch wie der von Ersatzprodukten. Nach 2 WM-Spielen steht die deutsche Eishockeymannschaft schon mächtig unter Druck. 2 Niederlagen setzte es gegen Finnland und Lettland. Heute Abend gibt's gegen Gastgeber Schweiz die nächste Chance auf den ersten Sieg. Der wäre wichtig mit Blick auf ein mögliches Viertelfinale. Los geht's in Zürich um 20.20 Uhr.
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3: Die Themen der Lokalnachrichten um 20:30. Tragischer Arbeitsunfall in Mühldorf. Gisela Kriegel gewinnt bei Bürgermeisterwahl in Emmerting, Kollision bei Klugham fordert 2 Verletzte, Wechsel an der Spitze in Pleiskirchen und Relegationslose beim BFV gezogen. Mehr zu diesen Themen um 20:30.
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1: Im Osten Bayerns scheint die Sonne, sonst ziehen immer mehr Wolken auf. Am Nachmittag sind besonders im Westen und in Alpennähe einzelne Schauer und Gewitter unterwegs. Die Temperaturen, die erreichen heute 14 bis 21 Grad maximal. Morgen und am Mittwoch erwartet uns ein reichhaltiger Mix. Wolken, Sonne, Schauer und vereinzelt Gewitter. Die Temperaturen bleiben ähnlich. Ab Donnerstag wird es dann wieder sommerlich und noch wärmer.
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1: Mit Ralf Stenger, guten Morgen. Ein schwerer Arbeitsunfall hat am vergangenen Samstagvormittag auf einem Betriebsgelände in Mühldorf ein Menschenleben gefordert. Gegen 11.20 Uhr entdeckten Mitarbeiter einen 51-jährigen Kollegen leblos in einer Werkhalle. Der Mann war nach ersten Angaben zwischen mehreren Metallgegenständen eingeklemmt worden. Ein alarmierter Notarzt konnte vor Ort nur noch den Tod des Mannes feststellen. Die Kriminalpolizei Traunstein hat gemeinsam mit der Staatsanwaltschaft die Ermittlungen übernommen. Zur genauen Klärung des Geschehens wurde ein Gutachter hinzugezogen. Aktuell gibt es keine Hinweise auf ein Fremdverschulden oder eine Beteiligung Dritter. Die Untersuchungen zum exakten Unfallhergang dauern derzeit noch an. Die Gemeinde Emmerting hat eine neue Rathauschefin. Bei der gestrigen Nachwahl sicherte sich Gisela Kriegel von der CSU mit deutlichen 83,2% der Stimmen den Sieg.

0: Damit tritt die dreifache Mutter die Nachfolge des verstorbenen Stefan Kammergruber an und schreibt gleichzeitig Ortsgeschichte. Zum ersten Mal übernimmt in Emmerting eine Frau das Ruder in der Gemeindeverwaltung. Trotz des klaren Ergebnisses fiel die Beteiligung der Bürger eher verhalten aus. Lediglich 35,5% der Wahlberechtigten fanden den Weg an die Urnen. Gisela Kriegel, die bereits auf Kreis- und Bezirksebene politisch aktiv ist, blickt voller Tatendrang auf die neue Aufgabe. Sie betonte nach der Bekanntgabe des Ergebnisses, dass sie die Geschicke ihrer Heimat mit frischen Ideen und viel Empathie lenken möchte. Ihr Ehrenamt im Bezirkstag will sie dabei behalten, da sich beide Rollen ihrer Meinung nach hervorragend ergänzen. Gestern Mittag hat es auf der Verbindungsstraße zwischen Aschau am Inn und Jettenbach einen Unfall gegeben. Gegen 12.30 Uhr stießen auf Höhe Klukam zwei Fahrzeuge zusammen. Nach ersten Informationen von der Unfallstelle erlitten dabei zwei Personen Verletzungen. Zahlreiche Rettungskräfte waren schnell vor Ort, um die Beteiligten zu versorgen und die Unfallstelle abzusichern. Genauere Details zum Unfallhergang oder die Schwere der Verletzungen sind nach wie vor noch nicht bekannt. Falls dazu genauere Details bekannt werden, reichen wir diese im Polizeibericht nach 12 Uhr nach. Fabian Kolm ist seit vergangenen Mittwoch offiziell das neue Oberhaupt von Pleiskirchen. Besonders emotional war die Vereinigung, da ihm sein Vorgänger Konrad Zeiler in seiner neuen Rolle als Altersvorsitzender den Amtseid abnahm. Kolm kündigte an, die Zusammenarbeit im Rat zu stärken und die Bürger künftig noch enger einzubinden. Das Gremium wählte zudem Alois Kaltenecker zum zweiten und Sebastian Perschel zum dritten Bürgermeister. Neben der Besetzung wichtiger Ausschüsse beschloss der Gemeinderat, die finanzielle Entscheidungsgrenze des Bürgermeisters auf 12.500 Euro anzuheben. Auch verschiedene Referenten für Jugend, Umwelt und Wirtschaft wurden ernannt, um die anstehenden Aufgaben der Gemeinde gezielt anzugehen. Der Bayerische Fußballverband hat die Relegationspartien auf Verbandsebene ausgelost. Im Münchner Haus des Fußballs legte der neue Spielleiter Andreas Mailänder die Duelle für die Regionalliga sowie die Bayern- und Landesligen fest. In der Regionalliga-Relegation trifft der SV Kirchern Schöring auf Schwaben Augsburg, während der ASV Cham gegen den Tabellen 16. antritt. Auch in den unteren Klassen stehen spannende Paarungen wie Wasserburg gegen Hauzenberg an. Bei allen Spielen wird zusätzlich der Sozial-Euro für den guten Zweck erhoben. Sämtliche Termine sind ab sofort auf der BFV-App abrufbar.
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2: Im Osten Bayerns scheint die Sonne, sonst ziehen immer mehr Wolken auf. Am Nachmittag sind besonders im Westen und in Alpennähe einzelne Schauer und Gewitter unterwegs. Die Temperaturen, die erreichen heute 14 bis 21 Grad maximal. Morgen und am Mittwoch erwartet uns ein reichhaltiger Mix. Wolken, Sonne, Schauer und vereinzelt Gewitter. Die Temperaturen bleiben ähnlich. Ab Donnerstag wird es dann wieder sommerlich und noch wärmer.
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1: Ich bin Justin Hamm. Innenminister Dobrindt will aufrüsten, und zwar beim Bevölkerungsschutz. 10 Milliarden Euro sollen in Ausrüstung, Gebäude, Personal und Technik gesteckt werden, berichtet die Bild-Zeitung. Dirk Zeitler berichtet.
2: Angeschafft werden sollen mit dem Geld unter anderem Spezialfahrzeuge und Feldbetten. Zuvor hatten die großen Hilfsorganisationen eine Zeitenwende im Zivilschutz gefordert. Derzeit werde ehrenamtlichen Helfern teils Material zur Verfügung gestellt, mit dem schon ihre Großeltern gearbeitet hätten, sagte DRK-Präsident Gröhe der Süddeutschen Zeitung.
1: Im ersten Quartal ist die Zahl der Baugenehmigungen in Deutschland deutlich gestiegen. Vor allem wurden viele Wohnungen und Zweifamilienhäuser genehmigt. Der Zentralverband Deutsches Baugewerbe warnt aber, um den Bedarf im Land zu decken, braucht es immer noch 10.000 Genehmigungen mehr pro Monat. Und eine Genehmigung sei noch längst keine fertige Wohnung. Die Branche rechnet mit steigenden Baukosten durch die höheren Kraftstoff- und Energiepreise. Die anstehenden Reformen werden für viele Menschen in Deutschland auch Belastungen bedeuten. Nun wollen auch die Bundestagsabgeordneten Verzicht üben. Die anstehende Erhöhung der Diäten wird voraussichtlich ausgesetzt. Das kündigte CDU-Politiker Bilger an. Er sagte bei RTL, auch Politiker müssten ihren Beitrag leisten. SPD, Linke, Grüne und AfD sind ebenfalls für eine Aussetzung. In Würzburg hat heute der zweite Prozess wegen eines Mordes von vor 32 Jahren begonnen. Angeklagt ist ein heute 49-Jähriger, der die damals 13 Jahre alte Schülerin Sabine auf einem Reiterhof bei Karlstadt getötet haben soll. Weil er damals erst 17 war, gilt Jugendstrafrecht. Das Verfahren findet unter Ausschluss der Öffentlichkeit statt. Der Bundesgerichtshof hatte das erste Urteil, 6,5 Jahre Jugendstrafe, aufgehoben. In der Nähe von Leipzig war gestern ein Tiger aus privater Haltung ausgebrochen. Er verletzte einen Menschen schwer und wurde dann von der Polizei erschossen. Nach dem Vorfall hat die Tierrechtsorganisation PETA nun strengere Regeln für die Haltung gefährlicher Wildtiere gefordert. Die Bundesregierung müsse endlich handeln. Die Privathaltung solcher Tiere sei nicht ausreichend sicher. Im Osten Bayerns scheint die Sonne, sonst ziehen immer mehr Wolken auf. Am Nachmittag sind besonders im Westen und in Alpennähe einzelne Schauer und Gewitter unterwegs. Die Temperaturen, die erreichen heute 14 bis 21 Grad maximal. Morgen und am Mittwoch erwartet uns ein reichhaltiger Mix. Wolken, Sonne, Schauer und vereinzelt Gewitter. Die Temperaturen bleiben ähnlich. Ab Donnerstag wird es dann wieder sommerlich und noch wärmer.
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3: Um kurz nach 11, genau 11 Uhr und 3 Minuten, keine Verkehrsstörungen, aber Blitze haben wir. Zum einen auf der B588, da wird geblitzt nach Reischach vor der Zweispurigen und geblitzt wird von Jettenbach kommend, ja so Richtung St. Erasmus am Ortseingang, da wird ebenso geblitzt. Egal wo Sie unterwegs sind, ich wünsche Ihnen eine gute und vor allem störungsfreie Fahrt. Kommen Sie gut an Ihr Ziel.
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3: Und natürlich gleich mit den aktuellen Veranstaltungstipps. Das Mittagsmagazin bis 13 Uhr. Servus, sagt der Vöcki.

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1: Ja, heute findet um 18 Uhr im Burghauser Stadtsaal das diesjährige Kinderkonzert statt. Über 100 Schülerinnen und Schüler der örtlichen Grundschulen präsentieren dabei die Ergebnisse des Musizierens in den Musizierklassen. Das seit über 20 Jahren bestehende Projekt ermöglicht Kindern den zweijährigen Instrumentalunterricht direkt im Klassenverband. In diesem Jahr treten verschiedene Ensembles mit Streich-, Blas- und Gitarreninstrumenten auf und das Programm dauert etwa eine Stunde und der Eintritt zu der Veranstaltung ist kostenfrei. Unter dem Titel Simbach erinnert sich, Simbach blickt nach vorn, zeigt das Heimatmuseum Simbach vom 29. Mai bis 2. August eine Sonderausstellung zur Hochwasserkatastrophe von 2016. Die Schau dokumentiert die damaligen Ereignisse, den Wiederaufbau und den aktuellen Hochwasserschutz. Die feierliche Eröffnung findet am Freitag, den 29. Mai um 19 Uhr statt und zum Begleitprogramm gehören unter anderem ein Requiem, ein Gedenkgottesdienst sowie ein Helferaustausch. Besichtigungen sind jeweils Dienstag und Donnerstag von 15 bis 18 Uhr möglich. Ja, die Bad Reichenhaller Philharmoniker laden am Freitag, den 22. Mai, zu einem Konzertabend in das Theater im Kurgastzentrum ein. Unter dem Titel Orient Occident treten klassische Klänge von Mozart auf das farbenprächtige Werk Scheherazade von Rimsky-Korsakow. Ein weiterer Schwerpunkt ist das solistische Spiel des Kontrabassisten Philip Nelson mit einem Werk von Nino Rota und die Veranstaltung im Rahmen des Musiksommers beginnt um 19.30 Uhr. Interessierte erhalten Karten im Vorverkauf über das Büro der Philharmoniker oder online bei Ticket Scharf. Ja, die Alstaler Schützen Emmerting-Hohenwart feiern vom 5. bis 7. Juni ihr 100-jähriges Bestehen im Festzelt auf der Karawiese. Den Auftakt bildet am Freitag ein Kabarettabend mit Stefan Otto, für den Karten online erworben werden können. Und nach dem offiziellen Bieranstich am Samstag durch die Schirmherrin Gisela Kriegel sorgt die Band Pickass für Unterhaltung. Der Festsonntag steht im Zeichen der Tradition mit einem Weißwurstfrühstück, dem Festgottesdienst um 10 Uhr sowie einem anschließenden Umzug und Mittagstisch mit Live-Musik. Alle weiteren Details zum Jubiläumswochenende stehen auf der Vereinswebseite zur Verfügung. Das Festival Look into the Future startet am Freitag, den 22. Mai um 19 Uhr im Burghauser Ankersaal. Zur Eröffnung erwartet sie ein Doppelprogramm aus der Tanzperformance Neon von Dario Wilmington und dem hypnotischen Rhythmen des Percussion-Spielers Mohammed Reza Mortazavi. Die Veranstaltung verbindet Tanz, Klangkunst und internationale Weltmusik zu einem besonderen Erlebnisraum. Karten sind im Bürgerhaus, bei der Touristik oder online über Reservix erhältlich, wobei Schüler und Studenten kurz vor Beginn kostenfrei Restkarten erhalten können. Soweit die Veranstaltungstipps für heute und die kommenden Tage.

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Guten Mittag auf Radio ISW. Heute natürlich Mittagsmagazin, der aktuelle Polizeibericht mit Ralf Stenger. Wir schauen natürlich auch auf den lokalen Sport. Da gab es ja einiges, ja, viele Entscheidungen, sagen wir es einfach mal so. Und Kirchhain-Schöhring spielt jetzt um den Aufstieg in die Regionalliga Bayern. Ist natürlich schon eine Sensation für so einen kleinen Ort. Das wäre ja toll, wenn Burghausen, dann Buchbach und dann noch Kirchhain-Schöhring in der vierthöchsten Liga Deutschlands spielen würden. Das ist absoluter Wahnsinn. Auch das wird natürlich noch Thema sein. Und wir reden natürlich auch über den nationalen und internationalen Sport. Sehr enttäuscht ist man von der deutschen Eishockey-Nationalmannschaft. Auch darüber natürlich noch mehr im Mittagsmagazin. Und noch ein Hinweis für heute Nachmittag. Da ist Axel Ostrowski wieder da von A15 bis 18 Uhr mit dem Nachmittag. Der hat dann auch alles Wichtige für Sie. Die Veranstaltungstipps natürlich, der Polizeibericht und vieles mehr.

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1: Es wird sportlich im Mittagsmagazin. Die letzten Entscheidungen in den obersten Ligen sind gefallen in Deutschland. Und es gibt aber auch noch Eishockey. Und ja, da ist die Mannschaft gefallen.
2: Eishockey. Die WM in der Schweiz ist für das deutsche Team alles andere als gut angelaufen. Auch das zweite Gruppenspiel ging nämlich verloren. Dieses Mal hieß es 0:2 gegen Lettland. Nationalspieler Dominik Cahun analysierte danach bei Pro7.
3: Wir hatten wieder genügend Chancen. Wir müssen einfach die Dinge machen. Wir brauchen Leute vorm Tor, dass der Torwart, der hat ja heute immer freie Sicht.
2: Ob es gegen die Schweizer Gastgeber besser läuft, zeigt sich dann ab 20.20 Uhr. Die zählen allerdings als Vize-Weltmeister zum Favoritenkreis des Turniers. Basketball. Nach den Auftaktsiegen von Bamberg und Würzburg hat auch der FC Bayern sein erstes BBL-Playoff-Spiel gewonnen. Gegen Trier gab es einen 101:80 Sieg. Würzburg muss dann ab 18.30 Uhr zum zweiten Spiel in Bonn ran. Bamberg empfängt um 20.30 Uhr wieder Ulm. Fußball. Die männlichen Kollegen haben es gestern vorgemacht. Ab 15 Uhr feiern heute auch die FC Bayern-Frauen ihre Meister- bzw. Double-Party auf dem Münchner Rathausbalkon. Gestern gewannen sie zum Saisonabschluss 1:0 beim HSV. Essen ist parallel durch ein 1:1 gegen Freiburg abgestiegen. Und nur kurz nach Saisonabschluss der Männerbundesliga hat sich Frankfurt nach nur 3,5 Monaten Zusammenarbeit von Trainer Albert Riera getrennt. Durch das 2:2 Unentschieden gegen Stuttgart verpasste die Eintracht die Europapokalqualifikation. Und das war der Sport mit Pia Wegner.
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11.47 Uhr, 13 Minuten noch, dann gibt es wieder das Wichtigste aus aller Welt. Dann sind wir zurück mit dem aktuellen Polizeibericht, natürlich mit den Wirtschaftsinformationen und dem Sportlokal, wie immer jede Woche am Montag. Vorher wollen wir noch ein bisschen über schwindlig sein reden, denn Sie haben das bestimmt auch schon mal ausprobiert oder auf dem Volksfest miterlebt, wenn Sie in irgendeinem Karussell sitzen und dann steigen Sie aus und dann merken Sie, oha, es ist mal ein bisschen schwindlig. Warum ist das so? Diese Frage klären wir gleich.

0: haben wir vorher kurz drüber geredet. Also es ist bestimmt auch schon so gegangen. Man dreht sich mal schnell und dann merkt man, hoppala, jetzt ist man schwindelig. Oder man dreht sich an der Stelle, da gibt es ja die lustigen Videos, YouTube oder TikTok oder wie sie alle heißen. Da drehen sich welche um eine Stange und dann müssen sie geradeaus zum Beispiel auf einen Ball zu laufen. Und das klappt dann nicht, weil es einem einfach so schwindelig ist. Warum ist es so? Eine einfache Frage, eine einfache Antwort. Unser Servicethema heute Mittag.
1: Warum ist uns noch schwindelig, obwohl wir uns gar nicht mehr drehen?
2: Der Drehwurm liegt an unserem Gleichgewichtsorgan. Das steckt in den Ohren und besteht unter anderem aus drei Bögen, in denen Flüssigkeit ist. Wenn wir uns drehen, bewegt sich auch die Flüssigkeit und im Gehirn wird gemeldet Bewegung. Bleiben wir dann stehen, bewegt sich die Flüssigkeit aber noch ein bisschen weiter und meldet dem Gehirn Bewegung. Die Augen melden aber schon Ruhe. Das Gehirn ist verwirrt und uns ist schwindlig, bis sich alles wieder beruhigt hat.

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1: Ich bin Justin Hamm. Die Bundesregierung tut nicht genug für den Klimaschutz. Das sagt der Expertenrat für Klimafragen, ein unabhängiges Beratergremium der Regierung. Demnach dürfte das von Umweltminister Schneider vorgestellte Klimaschutzprogramm deutlich geringer ausfallen als angenommen. Selbst wenn das Programm komplett umgesetzt würde, werde keines der Klimaziele für das Jahr 2040 erreicht, so die Experten. Lob gab's für den geplanten Schutz von Moorgebieten. US-Präsident Trump hat dem Iran gewohnt martialisch gedroht. Die Uhr ticke und der Iran solle sich besser schnell bewegen, sonst werde von ihm nichts übrig bleiben. Das hat Trump auf Truth Social geschrieben. Die USA und Israel haben die Angriffe auf den Iran vor fast 5 Wochen offiziell ausgesetzt. Weiter wartet Washington aber vergeblich auf Irans Bereitschaft zur Verhandlung eines Friedensabkommens. Deutschland, was geht? Unter diesem Motto können wir uns nun alle an der Modernisierung unseres Landes beteiligen. In einem sogenannten Bürger-Hackathon kann jede und jeder seine Ideen einreichen, wie die Verwaltung vereinfacht werden kann. Tanja Wagner, wie funktioniert das Ganze denn?
2: Bis 14. Juni sollen Bürgerinnen und Bürger am Telefon oder online Ideen liefern, um alltagsnahe Probleme beispielsweise bei Steuern und Sozialleistungen zu lösen. Ab Juli wird dann über die Ideen abgestimmt und es werden umsetzbare Konzepte daraus gemacht. Die vielversprechendsten Ansätze sollen dann im Folgejahr direkt in die Bundesverwaltung integriert werden, lautet das offizielle Versprechen.
1: Auf der Sachsen-Franken-Magistrale geht's mit der Bahn jetzt schneller und zuverlässiger. Das ist das Versprechen der Bahn. Die Bauarbeiten sind jetzt planmäßig abgeschlossen. Die Strecke zwischen Dresden und Hof ist nun durchgängig zweigleisig befahrbar. Zudem wurden die Bahnhöfe aufgewertet und Schallschutzwände reduzieren den Lärm für Anwohner. Der Turnweltverband lässt wieder russische und belarussische Sportlerinnen und Sportler zu. Die Athleten dürfen nun wohl wieder unter ihrer Flagge und mit ihrer Hymne an den Start gehen. Erst kürzlich hatte auch der internationale Schwimmverband die Beschränkungen aufgehoben. Auch bei den Paralympics gab es die nicht mehr. Das sorgte für reichlich Kritik bei Verbänden und Sportlern. Von Westen her ziehen Regenwolken zu uns nach Bayern. Im Osten scheint noch am längsten die Sonne. Richtung Abend zieht der Regen zu den Alpen. Der ein oder andere Schauer ist aber auch in Franken dabei. Die Höchstwerte, die liegen bei 14 bis 21 Grad. In der Nacht lockert es dann im Norden auf, im Süden regnet es. Morgen und am Mittwoch wird es sehr gemischt, mit Sonne, aber auch Schauern und Gewittern. Die Temperaturen bleiben ähnlich und ziehen dann erst am Donnerstag wieder an.
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3: Genau, 12 Uhr und 3 Minuten. Servus, liebe Verkehrsteilnehmer. Keine Verkehrsstörungen zwischen Innerholz und Salzach, aber 2 Blitzer haben wir. Einen von Au kommend Richtung Jettenbach beim Ortseingang. Jettenbach Richtung St. Erasmus, da beim Ortseingang. Habe es zueinander gebracht. Gut, aber haben wir es verbessert. Da wird geblitzt und außerdem wird geblitzt auf der B588 nach Reischach. Kurz vor der zweispurigen, da steht ebenso ein teurer Polaroid-Fotoapparat. Egal, wo Sie unterwegs sind, gute Fahrt.

Keine Angst, keine Angst, keine Angst, Sie verpassen nichts. Gell? Ich heiße Sie herzlich willkommen zur zweiten Stunde Mittagsmagazin aus Stadt und Land. Jetzt gleich dann nach zwei Titeln der aktuelle Polizeibericht mit Ralf Stenger und von mir natürlich wie jede Woche unter der Woche ein herzliches Mahlzeit und einen guten...

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1: Mit Ralf Stenger. Gestern Nachmittag bediente sich ein Unbekannter am Stadtplatz in Tittmoning ungeniert an einer Kasse eines Second-Hand-Ladens. Gegen 17.30 Uhr entwendete der Täter einen hohen dreistelligen Geldbetrag und verschwand damit spurlos. Wer Beobachtungen gemacht hat oder Hinweise geben kann, wird gebeten, sich bei der Polizei Burghausen zu melden. Ein Vorfahrtsfehler führte gestern Abend bei Veichten zu einem unschönen Ende einer Sonntagsfahrt. Ein 25-jähriger Autofahrer übersah gegen 19.25 Uhr an der Kreuzung zweier Kreisstraßen den Wagen einer jungen Frau. Bei dem Zusammenstoß wurden der Unfallverursacher sowie die beiden Insassinnen im anderen Fahrzeug leicht verletzt. Während der Rettungsdienst die beiden Frauen ins Klinikum brachte, kümmerte sich der Abschleppdienst um das Fahrzeugwrack. Die Feuerwehr Veichten war mit zahlreichen Kräften vor Ort. Auf den jungen Mann kommt nun ein Verfahren wegen fahrlässiger Körperverletzung zu. In Burgkirchen endete eine Fahrradtour gestern Abend im Krankenhaus. Ein 30-jähriger Mann war gegen 20.45 Uhr auf dem Fußweg Richtung Gendorf unterwegs, als er kurz vor dem Kreisverkehr an der Alsbrücke die Kontrolle verlor. Er prallte allein beteiligt gegen einen Laternenmasten und zog sich dabei schwere Verletzungen zu. Passanten leisteten sofort erste Hilfe, bis der Notarzt den Verunglückten in die Klinik nach Altötting brachte. Zeugen des Unfalls werden gebeten, ihre Aussagen bei der Polizei Burghausen unter 08677 96 91 0 zu machen. An einer Baustelle hinter der Kastler Schulturnhalle machten sich Langfinger zwischen letzten Mittwoch und Freitag an schwerem Gerät zu schaffen. Die Unbekannten zapften nicht nur den Kraftstoff aus einem Bagger ab, sondern nahmen auch noch zwei volle Kanister mit. Insgesamt verschwand Diesel im Gesamtwert von 120 Euro. Die Polizei Altötting hofft nun auf Zeugenhinweise. Ein böses Erwachen gab es am Samstagmorgen für eine Autofahrerin in Unterneukirchen. Sie hatte ihren grauen Audi am Vorabend auf dem Edeka-Parkplatz am Rathausplatz abgestellt. Ein unbekannter Fahrzeugführer muss den Wagen nachts so massiv gerammt haben, dass der Audi quer über den Platz geschoben wurde und dabei ein Schaden von rund 6.500 Euro entstand. Da sich der Verursacher einfach aus dem Staub machte, bittet die Polizei nun um Mithilfe aus der Bevölkerung. Bei einer Geschwindigkeitskontrolle bei Wienhöring hatten die Beamten am Freitag alle Hände voll zu tun. Trotz erlaubten 70 km/h wurden insgesamt 27 Fahrer beanstandet. Ein einsamer Spitzenreiter schoss dabei völlig über das Ziel hinaus. Er wurde mit stolzen 156 km pro Stunde gemessen. Für diesen riskanten Gasfuß werden 1.400 Euro Bußgeld, 2 Punkte und 3 Monate Fahrverbot fällig. Gestern Nachmittag kam es in der äußeren Simbacher Straße in Pfarrkirchen zu einem schmerzhaften Zusammenstoß. Ein 18-jähriger Mopedfahrer wollte gegen 19.20 Uhr in Richtung Alois-Gessel-Straße abbiegen und hielt verkehrsbedingt an der Einmündung an. Eine dahinterfahrende 26-jährige Polofahrerin bemerkte den Stopp zu spät und krachte in das Heck des Kleinkraftrades. Der junge Mann kam zu Sturz und erlitt dabei leichte Verletzungen. Die Polizei schätzt den entstandenen Sachschaden an beiden Fahrzeugen auf rund 2.500 Euro. Das war der Polizeibericht.

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Da kann ein Verein wirklich feiern. Der SV Kirchhain-Schöring hat es geschafft, ist in der Relegationsrunde um die Regionalliga Bayern. Und da muss man wirklich den Hut ziehen. Das wäre ja, das wäre echt ein Wahnsinn, wenn die jetzt auch aufsteigen würden. Dann hätten wir Buchbach, Burghausen und den SV Kirchhain-Schöring in der obersten Amateurklasse in Bayern. Also das wäre schon wirklich absoluter Wahnsinn. Aber das alles bereiten wir gleich auf in unserem Sporttelegramm.

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1: Schauen wir aufs vergangene Wochenende aus lokaler Sicht. Beginnen in der Regionalliga Bayern. Ja, der SV Wacker Burghausen verliert auswärts bei der Spielvereinigung Unterhaching mit 4:0. Dafür gewinnt der TSV Buchbach auswärts bei VfB Eichstätt. Kleiner Erfolg, weil es war immer der Angstgegner der Buchbacher. Wir schauen in die Bayernliga Süd. Ja, und da gewinnt der SV Kirchhain-Schöring bei den Sportfreunden Schweig mit 3:2 und zieht somit in die Relegationsrunde ein zum Aufstieg in die Regionalliga Bayern. Schwaben Augsburg ist der Gegner. Und der SV Erlbach gewinnt auswärts beim FC Pippinsried und beendet die Saison als Sechster. Wir schauen in die Landesliga Mitte. Ein verrücktes Spiel, ein verrücktes Auswärtsspiel für den SSV Eckenfelden bei ASV Burg Lengenfeld. Da sind Tore gefallen, noch und nöcher, 11 an der Zahl. Das Spiel endet mit 6:5 für den SSV Eckenfelden. Wir schauen in die Landesliga Südost. TSV Wasserburg, Kirchheimer SC. Wasserburg gewinnt mit 2:0. Chiemgau Traunstein kriegt eine auf die Mütze gegen FC Schwabing München mit 1:7. Ja, Kassel verliert auswärts bei Eintracht Karlsfeld mit 4:3. Die Eisenbahner vom ESV Freilassing spielten gegen den 1. FC Garmisch-Partenkirchen, trennen sich friedlich mit 2:2. Genauso ein Unentschieden beim Auswärtsspiel des TSV 1860 Rosenheim. Sie trennen sich vom TSV Grünwald mit 2:2. Soweit der Sport aus lokaler Sicht.
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0: Wir kommen zu den Wirtschaftsinformationen, präsentiert von den Volks- und Raiffeisenbanken aus dem heimischen Bereich.
1: Mit Helen Martin. Die Abgeordneten im Deutschen Bundestag werden sich voraussichtlich dieses Jahr ausnahmsweise keine höheren Diäten genehmigen. Damit will die Union laut Fraktionschef Spahn erreichen, dass die Menschen im Land Einschnitte bei Sozialleistungen akzeptieren. Das sei mit der SPD schon abgesprochen. Im Juli sollen die Bezüge der Abgeordneten eigentlich um rund 500 Euro auf 12.330 Euro steigen. Die jährliche Diätenanpassung sei grundsätzlich richtig, so der CDU-Politiker Spahn. Kurz zur Börse. Die USA drohen dem Irak mit neuen Angriffen. Die Ölpreise steigen. Der DAX gibt nach. Er steht bei 23.990 Punkten.
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Das war der Mittag auf Radio ISW. Jetzt 2 Stunden nonstop Ihre Musik, zusammengestellt von unserer Musikredaktion. Ja, und ab 15 Uhr macht Kollege Axel Ostrowski weiter. Der Nachmittag auf Radio ISW mit dem aktuellen Polizeibericht, natürlich Veranstaltungstipps und vielen, vielen mehr. Und da wünsche ich Ihnen viel Spaß dabei. Servus, sagt der Föcki.

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1: Ich bin Justin Hamm. Rheinland-Pfalz hat einen neuen Ministerpräsidenten. CDU-Politiker Gordon Schnieder wurde von den Landtagsabgeordneten zum Regierungschef gewählt. CDU und SPD haben sich auf eine große Koalition geeinigt, die erste in Rheinland-Pfalz überhaupt. Mit Schnieder stellt die CDU nach 35 Jahren SPD erstmals wieder den Ministerpräsidenten. Die CDU war bei der Landtagswahl mit 31% der Stimmen stärkste Kraft geworden. Deutschland dürfte in den kommenden Jahren mehr CO2 verursachen als eingeplant, was dem Klima schadet. Die Anstrengungen der Bundesregierung reichen nicht aus, schreibt der Expertenrat für Klimafragen nun. Er berät die Regierung. Ronny Tuchau, was bemängeln die Experten denn?
2: Die derzeitigen Prognosen der Regierung, wie viel Treibhausgase Deutschland in den kommenden Jahren ausstoße, seien zu optimistisch, vor allem in den Bereichen Energie und Gebäuden. Auch weil es zusätzliche Risiken gäbe, etwa die aktuelle Reform des Heizungsgesetzes. Längerfristig sei es unwahrscheinlich, dass Deutschland sein Ziel erreiche, bis 2045 klimaneutral zu sein.
1: Der Aufwärtstrend beim Wohnungsbau hält an. Im März wurden bundesweit 21.800 neue Wohnungen genehmigt, fast 12% mehr als ein Jahr zuvor. Allgemein sieht es im ersten Quartal deutlich besser aus als letztes Jahr. Der so wichtige Wohnungsbau erholt sich langsam von einer tiefen Krise. Aber die Branche warnt, Genehmigungen seien noch keine fertigen Wohnungen. Die Baukosten bleiben hoch und könnten weiter steigen. Wochenlang hat der Hunter-Virus-Ausbruch auf der Hondius für Schlagzeilen gesorgt. Drei Passagiere des Kreuzfahrtschiffs starben, etliche wurden infiziert. Jetzt ist das Schiff wieder daheim in Rotterdam. An Bord waren nach Angaben der Reederei eine Restbesatzung von 25 Seeleuten, einem Arzt und einer Pflegekraft. Und auch die Leiche der gestorbenen deutschen Frau war noch dabei. Die soll in einem niederländischen Krematorium eingeäschert werden. 10 Jahre Bauzeit, rund 400 Millionen Euro Kosten. In München wird gleich das neue Strafjustizzentrum eröffnet. Der Bau wird künftig 5 Gerichte und 2 Staatsanwaltschaften beherbergen. Während der Bauzeit hatte es einige Rückschläge gegeben, zum Beispiel, dass plötzlich bemerkt wurde, dass die Gefangenentransporte nicht in die Tiefgarage passen. Nun ist alles ready, rund 1.300 Menschen werden im neuen Strafjustizzentrum arbeiten.
0: Das Wetter.
1: Von Westen her ziehen Regenwolken zu uns nach Bayern. Im Osten scheint noch am längsten die Sonne. Richtung Abend zieht der Regen zu den Alpen. Der ein oder andere Schauer ist aber auch in Franken dabei. Die Höchstwerte, die liegen bei 14 bis 21 Grad. In der Nacht lockert es dann im Norden auf. Im Süden regnet es. Morgen und am Mittwoch wird es sehr gemischt. Mit Sonne aber auch Schauern und Gewittern. Die Temperaturen bleiben ähnlich und ziehen dann erst am Donnerstag wieder an.
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1: Ich bin Moritz Einzel. 63 Mal Ja, 38 Mal Nein, 2 Enthaltungen. Gordon Schnieder ist zum neuen Ministerpräsidenten von Rheinland-Pfalz gewählt worden. Nach der gewonnenen Landtagswahl stellt die CDU erstmals seit 35 Jahren wieder den Regierungschef in Rheinland-Pfalz. Sie koaliert mit der SPD. Zentrale Themen im Koalitionsvertrag sind kommunale Finanzen, Bildung, Staatsmodernisierung, Sanierung von Straßen und Brücken sowie Sicherheit. Im ersten Quartal ist die Zahl der Baugenehmigungen in Deutschland deutlich gestiegen. Vor allem wurden viele Wohnungen und 2 Familienhäuser genehmigt. Der Zentralverband Deutsches Baugewerbe warnt aber, um den Bedarf im Land zu decken, braucht es immer noch 10.000 Genehmigungen mehr pro Monat. Und eine Genehmigung sei noch längst keine fertige Wohnung. Die Branche rechnet mit steigenden Baukosten durch die höheren Kraftstoff- und Energiepreise. Auf der Sachsen-Franken-Magistrale geht's mit der Bahn jetzt schneller und zuverlässiger. Das ist das Versprechen der Bahn. Die Bauarbeiten sind jetzt planmäßig abgeschlossen. Die Strecke zwischen Dresden und Hof ist nun durchgängig 2-gleisig befahrbar. Zudem wurden die Bahnhöfe aufgewertet. Schallschutzwände reduzieren den Lärm für Anwohner. Deutschland, was geht? Unter diesem Motto können wir uns nun alle an der Modernisierung unseres Landes beteiligen. In einem sogenannten Bürger-Hackathon kann jede und jeder seine Ideen einreichen, wie die Verwaltung vereinfacht werden kann. Tanja Wagner, wie funktioniert das Ganze?
2: Bis 14. Juni sollen Bürgerinnen und Bürger am Telefon oder online Ideen liefern, um alltagsnahe Probleme beispielsweise bei Steuern und Sozialleistungen zu lösen. Ab Juli wird dann über die Ideen abgestimmt und es werden umsetzbare Konzepte daraus gemacht. Die vielversprechendsten Ansätze sollen dann im Folgejahr direkt in die Bundesverwaltung integriert werden, lautet das offizielle Versprechen.
1: Nach 2 WM-Spielen steht die deutsche Eishockey-Nationalmannschaft schon mächtig unter Druck. 2 Niederlagen setzte es gegen Finnland und Lettland. Heute Abend gibt's gegen Gastgeber Schweiz die nächste Chance auf den ersten Sieg. Der wäre wichtig mit Blick auf ein mögliches Viertelfinale. Los geht's in Zürich um 20.20 Uhr.
0: Das Wetter.
1: Sonnenschein und immer mehr Wolken wechseln sich ab. Am Nachmittag sind besonders im Westen und in Alpennähe ein paar Schauer und Gewitter unterwegs. Die Höchstwerte erreichen 14 bis 21 Grad. In der Nacht fällt südlich der Donau zeitweise Regen. Im Norden lockern die Wolken auf. Örtlich breitet sich Nebel aus. Die Temperaturen sinken auf 9 bis 4 Grad.
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1: Ich bin Moritz Einzel.
2: Es entfielen auf den Abgeordneten Gordon Schnieder 63 Ja, 38 Nein, 2 Enthaltungen. Damit ist die erforderliche Mehrheit von 53 Stimmen erreicht. Meinen herzlichen Glückwunsch.
1: Damit ist Gordon Schnieder neuer Ministerpräsident von Rheinland-Pfalz. Der CDU-Politiker ist am Mittag im Parlament in Mainz gewählt und vereidigt worden. Er nehme das Amt mit großer Dankbarkeit und Demut an, sagte Schnieder.
3: Dieses Amt ist mehr als eine politische Aufgabe. Es ist Verantwortung für ein ganzes Land, für seine Menschen, seine Zukunft und seinen Zusammenhalt.
1: Auch die Minister der schwarz-roten Koalition in Rheinland-Pfalz wurden ins Amt eingeführt, darunter die bisherige bayerische CSU-Landtagsabgeordnete Eiling Hütig als Bildungsministerin. Seit Jahren schon machen die Länder Druck, dass der Zivilschutz ausgebaut wird. Innenminister Dobrindt will nun liefern. Bis 2029 sollen 10 Milliarden Euro in den Bevölkerungsschutz gesteckt werden. Unter anderem soll das Geld für Spezialfahrzeuge und für Gebäude des Technischen Hilfswerks verwendet werden. Über ein entsprechendes Eckpunktepapier berät das Kabinett übermorgen. Die Bundesregierung tut zu wenig für den Klimaschutz. Das schreibt der Expertenrat für Klimafragen in seinem neuesten Gutachten. Die Wirkung des Klimaschutzprogramms von Umweltminister Schneider dürfte demnach verpuffen. Keines der Ziele für 2040 werde erreicht, so die Experten. Auf den Malediven sind 5 Taucher aus Italien in einer Unterwasserhöhle ums Leben gekommen. Eine Leiche war bereits gefunden worden, jetzt wurden auch die anderen 4 geborgen. Das war kompliziert. Am Wochenende war bei der Aktion auch noch ein Rettungstaucher gestorben. Die italienische Tauchergruppe hatte für den Tauchgang in etwa 50 Metern Tiefe offenbar keine Genehmigung. Ein 55-Jähriger soll mehr als ein Jahr in einem Berliner Hotel gewohnt haben, ohne die Rechnung zu zahlen. Kostenpunkt mehr als 100.000 Euro, die der Mann nicht beglichen haben soll, hieß es von der Staatsanwaltschaft. Der Mann wurde jetzt wegen gewerbsmäßigen Betrugs angeklagt.
4: Das sind die Themen der Lokalnachrichten um 5:30. Millionenförderung für Kita Oberbergkirchen. Weniger Verkehrstote im Landkreis Altötting. Naturerlebnisse direkt vor der Haustür. Alles über den bayerischen Dialekt und Wacker verliert Saisonfinale in Unterhaching. Mehr zu diesen Themen um 5:30.
0: Das Wetter.
1: Sonnenschein und immer mehr Wolken wechseln sich ab. Am Nachmittag sind besonders im Westen und in Alpennähe ein paar Schauer und Gewitter unterwegs. Die Höchstwerte erreichen 14 bis 21 Grad. In der Nacht fällt südlich der Donau zeitweise Regen. Im Norden lockern die Wolken auf. Örtlich breitet sich Nebel aus. Die Temperaturen sinken auf 9 bis 4 Grad.
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5: Grüße Gott an die Autofahrer, Lkw-Fahrer auf den Straßen im ISW-Land. Wir haben zu vermelden auf der A94 Passau Richtung München zwischen Burghausen und Neuötting Ost Gefahr durch Gegenstände auf der Fahrbahn. Sollten jetzt dann bald weggeräumt werden, angeblich. Dann haben wir, wenn Sie in den Landkreis Traunstein fahren, zwischen Taching und Waging in Höhe Seeteufel einen Blitzer stehen. Genauso steht ein Blitzer in Nonreit auf der B20. Der Mani aus Tippmoning hat uns das wieder gemeldet. Vielen Dank. WhatsApp-Nummer bei uns 0159 036 018 und die 30. Ansonsten haben wir momentan keine Meldungen. Wenn Sie was Neues haben, rein damit. Wir werden es natürlich sofort wieder weitermelden.
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5: Servus, ja, ist denn schon wieder Montag, hä? Mein Gott, da ist ein Feiertag davor, dann hat man wieder einen Tag frei, dann noch einen Tag frei und dann ist Sonntag und schon ist wieder alles vorbei. Ruckzuck geht das immer. Andersrum wäre es noch schöner, oder? Naja, wollen wir nicht klagen. Wir gehen in diese Stunde rein. Ich sage herzlich willkommen für den heutigen Nachmittag am Montag.
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Mr. Jack Goldberg. No, I can. Ja, waren Sie eventuell am vergangenen Wochenende auch irgendwo wandern in den Bergen? Immer wieder passiert da auch etwas, mit dem man nicht gerechnet hat. Zum Beispiel ein Vorfall von gestern in Oberlienz in Osttirol. Eine 67-jährige Österreicherin wurde im Gemeindegebiet von Oberlienz im Bereich eines ausgeschilderten Weidegebietes von einer Herde Kühe angegriffen und so schwer verletzt, dass sie leider noch vor Ort starb. Ihr 65-jähriger Ehemann wurde ebenfalls schwer verletzt. Er wurde mit dem Notarzthubschrauber in die Klinik in Innsbruck geflogen. Der Angriff ereignete sich wohl gegen 12.30 Uhr. Nach Angaben der Polizei befand sich in dem Weidegebiet eine mittlere zweistellige Zahl an Kühen. Die Tiere gehören demnach zu einem Zusammenschluss von Bauern aus der Umgebung. Der ORF Tirol berichtet unter Berufung auf die Polizei von 30 bis 40 Kühen und schreibt, der Vorfall habe sich auf einem Wanderweg zugetragen. Was genau zu der Attacke führte, ist derzeit noch unklar. Der Unfallhergang ist Gegenstand laufender Ermittlungen. Oberlienz liegt in der Region Lienz in Osttirol, nahe der Grenze zu Südtirol und eingebettet in eine alpine Landschaft mit vielen Wander- und Weideflächen. Gerade dort begegnen sich Wanderer und Weidetiere regelmäßig. Meist bleibt das problemlos, dennoch ist immer Vorsicht geboten, wie der Vorfall von gestern am Sonntag zeigt. Nach ersten Erkenntnissen spielte diesmal aber offenbar kein Hund als Begleiter des Ehepaars eine Rolle. Das ist deshalb auffällig, weil Hunde bei früheren Kuhattacken häufig als möglicher Auslöser galten. Kühe können besonders dann aggressiv reagieren, wenn sie Hunde als Bedrohung wahrnehmen oder Jungtiere in der Nähe sind. Ob es am Sonntag, gestern in Oberlienz Kälber in der Herde gab oder ein anderer Auslöser eine Rolle spielte, ist bislang nicht bekannt.

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5: Und jetzt der Witz des Tages.
6: Ein Mann kommt an die Kinokasse und verlangt eine Eintrittskarte. Die Verkäuferin wundert sich, waren Sie nicht gerade schon dreimal da und haben jeweils eine Eintrittskarte für den gleichen Film gekauft? Antwortet der Mann, ja, war ich. Aber der komische Typ, der da vorne am Eingang steht, der zerreißt die Dinger immer.
7: Servus. Ich freue mich und höre selbstverständlich, immer wenn ich in eurem Sendegebiet bin, höre ich die In-Salzach-Welle. Und ich grüße euch alle sehr herzlich. Das ist der Wolfgang Krebs und Markus Söder. Der aber nicht der Söder ist, sondern der Seehofer. Und der Markus bin ich.
8: Und noch ein bisschen der Eibonger, weil der findet ja auch statt. Auch am Inn und auch in der Salzach.

0: Klaus Ramazzotti. Und wir machen ganz kurzes Update vor den Nachrichten aus der Region.
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0: Da habe ich gerade zwei Meldungen reinbekommen. Einmal von der Conny, die gemeldet hat. Dankeschön. Blitzer in Schönberg bei Burgkirchen in beide Richtungen mit einer Abstandsmessung. Und nochmal ganz neu reingekommen, jetzt gerade von der Pia. Auch Dankeschön für die Meldung. Ampel Stadtplatz durch Tor in Tittmoning. Jetzt ist nur die Frage, welches Tor das ist. Ja, gibt es ja zwei. Aber da staut sich's extrem. Ist nur die Frage eben von welcher Seite. Das wäre natürlich auch noch eine Sache gewesen, die ich gern gewusst hätte, ja, liebe Pia. Trotzdem, Dankeschön für die Meldung. Sie haben es richtig gemacht. 0159 036 018 und die 30. Trotzdem, gute Fahrt, kommen Sie gut an Ihr Ziel, auch wenn es mal ein bisschen hapert. Naja, geht schon mal weiter. So, ein Song auch hier von Shania Twain bis zu den Nachrichten aus der Region.

0: Genau, 15:31 Minuten.
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2: Mit Ralf Stenger, grüß Gott. Der Kindergarten in Oberbergkirchen erhält eine kräftige Finanzspritze vom Freistaat Bayern. Für die Erweiterung der Einrichtung fließen 1,2 Millionen Euro an Fördergeldern in die Gemeinde. Diese Unterstützung ist Teil eines bayernweiten Milliardenpakets für Schulen und Kitas. Damit soll die Betreuung vor Ort verbessert und die Infrastruktur für Familien modernisiert werden. Trotz steigender Verkehrsbelastung verzeichnet die Polizei im Landkreis Altötting einen historischen Tiefstand bei den Verkehrstoten. Im vergangenen Jahr verloren 4 Menschen ihr Leben, so wenige wie noch nie seit Beginn der Statistik. Die Gesamtzahl der Unfälle blieb mit rund 3.470 Vorfällen nahezu stabil, wobei die Zahl der Verletzten leicht sank. Ein deutlicher Anstieg wurde hingegen bei den Wildunfällen registriert, die inzwischen über 1.100 Fälle ausmachen. Sorgen bereiten der Polizei zudem Radunfälle mit Kindern, da mehr als die Hälfte von ihnen ohne Helm unterwegs war. Um die Sicherheit weiter zu erhöhen, wurden Unfallschwerpunkte wie die Gendorfer Kreuzung bereits durch neue Ampelanlagen entschärft. Die Bayern-Tour Natur ist offiziell gestartet. Umweltminister Thorsten Glauber lädt ein, die heimische Tier- und Pflanzenwelt bei zahlreichen geführten Touren zu entdecken. Auch in der Region gibt es in den kommenden Wochen viele spannende Angebote von Experten. Am Mittwoch können beispielsweise Interessierte in Laufen Einblicke in den Bio-Landbau gewinnen. In Tittmoning geht es am Donnerstag zu den bunten Mähwiesen. Für Familien wartet am Samstag in Gars am Inn eine spannende Spurensuche für kleine Entdecker. Wer lieber sportlich unterwegs ist, kann nächste Woche Mittwoch an einer Radtour ab Waging teilnehmen. Die Exkursionen machen die biologische Vielfalt unserer Heimat auf unterhaltsame Weise erlebbar. Was macht unsere Mundart so besonders und wie sieht ihre Zukunft aus? Dr. Peter Kasper gibt darauf am kommenden Donnerstag spannende Antworten. Das Museum Mühldorf und der Heimatbund laden zu diesem kostenlosen Vortragsabend im Restaurant Palermo ein. Die sprachgeschichtliche Reise beginnt um 20 Uhr. Der Referent beleuchtet dabei die Entwicklung des Bayerischen über 1500 Jahre hinweg und erklärt die Unterschiede zum Standarddeutschen. Da die Teilnehmerzahl begrenzt ist, bittet das Museum um vorherige Anmeldung per Telefon oder E-Mail. Zum Sport Fußball. Der SV Wacker Burghausen beendet die Spielzeit der Regionalliga Bayern mit einer 0:4 Niederlage. Am vergangenen Samstag war die Spielvereinigung Unterhaching vor über 2000 Zuschauern die spielbestimmende Mannschaft. Manuel Stiefler eröffnete den Torreigen in der ersten Halbzeit. Nach dem Seitenwechsel erhöhten die Gastgeber durch 3 weitere Treffer zum deutlichen Endstand. Überschattet wurde die Partie von einem Polizeieinsatz beim Einlass. Dadurch konnten die Fans aus Burghausen ihr Team nicht im Stadion unterstützen. Der Verein arbeitet derzeit an der Aufklärung dieses Vorfalls. In der Abschlusstabelle belegt Burghausen mit 47 Punkten den 9. Rang.

0: Der Fokus richtet sich nun bereits auf die kommende Saison.
1: Ja, was da wohl vorgefallen ist wieder, mit den Burghauser Fans. Ich will mich direkt einmal schlau machen, ob es da schon was Neues gibt. Warum das überhaupt da? Wir gehen aufs Wetter. Es ist in Salzachland heute am Abend mit schauerartigem Regen zu rechnen. Ja. Nachts hält dieser weiterhin an. Wolkenlücken gibt es dabei eher selten. Von Tiefstwerten von 10 bis 7 Grad wird es dann milder als in den Nächten zuvor. Am Dienstagmorgen fällt bei wechselnder bis starker Bewölkung hier und da mal Regen. Am Nachmittag werden die trockenen und freundlichen Abschnitte aber dann häufiger. Schauer sind nur noch vereinzelt anzutreffen. Die Temperaturen kommen nicht über 16 bis 19 Grad hinaus. Am Mittwoch überwiegen die Wolken dann in der Region und immer wieder gibt es Regenfälle oder Schauer. Am Nachmittag sind auch kurze Gewitter möglich. Die Luft erwärmt sich auf Höchstwerte zwischen 18 und 21 Grad. Na gut, die Temperaturen, die gehen in Ordnung, aber ansonsten hört sich doch das Ganze eher an April an, oder? Ja? Gefällt mir noch nicht so ganz gut. Herr Petrus, nehmen Sie sich ein bisschen zusammen, aber zum Wochenende hin, schon ab der Mitte dieser Woche, dann ab Donnerstag, da rechnet man ja mit Sommerwetter, mit Temperaturen bis über 25 Grad. Na dann schauen wir mal, dann kann das Wochenende nur noch toll werden, das nächste, ne? Können wir schon mal die Radfallen rausholen.
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1: Bei Staus und Behinderungen sehe ich hier A94 Passau Richtung München zwischen Burghausen und Neuötting ist immer noch Gefahr durch Gegenstände auf der Fahrbahn. Und zack, ist es schon weg auch. Hat mich jetzt geblitzt praktisch. Mich, nicht Sie. Dann haben wir WhatsApp-Meldungen und zwar am Stadtplatz. Da ist eine Ampel in Tittmoning eingeschaltet durch das Tor in Tittmoning und es staut sich dort extrem. Dann gibt es einen Blitzer in Schönberg bei Burgkirchen in beide Richtungen mit einer Abstandsmessung. Und dann haben wir noch einen Blitzer zwischen Taching und Waging in Höhe Seeteufel. Das ist die frühere Diskothek. Auch da steht ein Blitzer. Sonst haben wir momentan nichts zu vermelden. Wenn Sie was Neues haben für mich, bitte gerne 0159 036 018 und die 30. Oder Sie rufen mich selber an 08679 982725. Dann können Sie mit mir ratschen. So, wenn wir schon Tittmoning gehört haben, die Ampel am Tor, dann schickt man auch einen Gruß nach Tittmoning in die Stadtverwaltung. Ja? Das ist ein besonderer Wunsch hier, der da aufliegt. Unsere Ex-Kollegin.
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1: Hey, da war der Patrick Kelly aber schneller aus hier, ne? Eher als ich dachte. Naja, wir haben ihn noch rechtzeitig gekappt. So, in Sachen Sport, haben Sie es gesehen gestern? Die Meisterfeier auf dem Rathausbalkon in München. FC Bayern zum 35. Mal deutscher Meister geworden. Das war ein großer Jubel, aber, und jetzt kommt das große Aber, es sorgten Anhänger des Stadtrivalen TSV 1860 München für einen handfesten Eklat. Was haben sie denn gemacht? Es sollte ein unbeschwerter Partysonntag für den deutschen Rekordmeister werden, doch die Fans der Münchner Löwen nutzten die Bühne für eine Provokation. Und ich bin der Meinung, meine persönliche Meinung, ist eine Schweinerei, was sie sich erlaubt haben. Tut mir leid. Während die Mannschaft im Rathaus empfangen wurde, rollten Unbekannte eine XXL-Plane in der dicht gedrängten Menschenmasse vor dem Balkon aus. Und da drauf stand ein Anti-Bayern-Banner in Form des Bayern-Logos mit der Aufschrift FC Bauern Hurensöhne. Das Ganze wurde dann über den Köpfen von den Bayern-Fans ausgerollt. Das Ganze war sogar auf dem vereinseigenen Kanal von 1860 zu sehen. Und 60er-Fans sollen halt hinter dieser Aktion stecken. Muss ich ganz ehrlich sagen, 60er-Fans, da müsst ihr euch schämen. Weil sowas macht man eigentlich nicht. Ja? Das Perfide nämlich an der Aktion, auf der riesigen Plane war das offizielle Vereinswappen des FC Bayern eigentlich zu sehen, allerdings mit einer schwer beleidigenden Textmanipulation. Ja? Zudem war das Logo mit der Zahl 1860 versehen worden. Da das Banner flach über den Köpfen der Menge weitergereicht wurde, bemerkten die feiernden Bayern-Fans unter der Plane zunächst überhaupt nichts, was sie da eigentlich über den Marienplatz transportierten. Von oben aus der Perspektive der Kamerateams und der Mannschaft war der Streich hingegen klar sofort zu erkennen. Es dauerte mehrere Minuten, bis das Banner die Aufmerksamkeit der Mannschaft erregte. Kapitän Manuel Neuer reagierte schließlich und wies Stadionsprecher Stefan Lehmann auf das Plakat hin. Wie die Zeitung mit den vier Buchstaben berichtet, versuchte dieser umgehend, die Situation diplomatisch zu beruhigen und rief über die Lautsprecheranlage, könnt ihr mal kurz die Plane einholen, weil ihr seht ja nichts drunter. Tut sie bitte kurz zusammen. Zu diesem Zeitpunkt hatten die Kameras die Szenerie jedoch längst eingefangen und die Bilder des Schmähplakates verbreiteten sich in Windeseile in den sozialen Netzwerken. Ja? Abseits des Fanzoffs stand die Meisterfeier doch ganz im Zeichen von Premieren und Abschieden. Für Münchens neuen Oberbürgermeister Dominik Krause von den Grünen war es der erste offizielle Meisterempfang im großen Sitzungssaal des Stadtrats. Der 35-Jährige lobte die absurd gute Saison der Mannschaft und hob insbesondere Cheftrainer Barnes Company hervor. Ein kleiner Wopar unterlief dabei Stadionsprecher Lehmann, der das neue Stadtoberhaupt mehrfach fälschlicherweise als Sebastian Krause ankündigte. Der Oberbürgermeister nahm es aber gelassen und beide umarmten sich dann später, wie die Süddeutsche Zeitung berichtete, kündigte Bayern-Präsident Herbert Hainer im Nachgang bereits mit einem Schmunzeln ein anstehendes kleines persönliches Integrationsprogramm für den neuen Rathauschef an. Soll also im Geheimen heißen, er soll jetzt endlich mal Bayern-Fan werden, beziehungsweise Mitglied, ja? Auf dem Balkon selbst ließen sich die Profis gebührend feiern. Besonderen Applaus erhielt Torjäger Harry Kane, der mit 36 Saisontoren maßgeblich zum Titel beitrug. Insgesamt waren es ja 122 Tore. Wahnsinn. Emotionen kamen zudem auf, als für den scheidenden Leon Goretzka der Song Bochum von Herbert Grönemeyer über den Marienplatz schallte. Das war ein bisschen emotionaler Punkt. Aber auch Leon Goretzka nahm das gelassen und feierte dann trotzdem mit seinen Kollegen weiter. Ja, es war alles im Fernsehen zu sehen gestern. Das Bayerische Fernsehen hat es ja übertragen. Allerdings war angeordnet bis 14 Uhr und dann muss Schluss sein. Schluss war irgendwann 14.30 oder 14.40. Ich weiß es nicht mehr genau. Ich habe dann nicht mehr genau auf die Uhr geschaut. Trotzdem schöne Feier auf dem Platz, aber das, wie gesagt, was die 60er-Fans da gemacht haben, tut mir leid, liebe 60er-Fans, da schämt euch, weil sowas macht man einfach nicht. Das ist einfach ein Mist. sagen wir lieber nichts dazu, gell? Noch mehr alles.

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2: Ja, jetzt haben wir nur noch ein bisschen über eine Minute, aber wir spielen es noch an, das Lied. Ja? Dann sind wir gleich in die Weltnachrichten. Wir hören uns gleich danach wieder.

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1: Ich bin Moritz Einzel. Menschen organisieren sich, um anderen zu helfen. Der Spielraum für dieses zivilgesellschaftliche Engagement nimmt weltweit ab. Das steht im neuen Atlas der Zivilgesellschaft von Brot für die Welt. Auch Deutschland kommt darin nicht gut weg. Tanja Wagner berichtet.
2: Nicht mal mehr 4% der Weltbevölkerung lebt in Ländern mit garantierter Meinungs-, Versammlungs- und Vereinigungsfreiheit, warnt Brot für die Welt. Selbst in westlichen Demokratien wie Deutschland, Italien, der Schweiz oder auch Frankreich und den USA verschlechtert sich die Lage. Es würden schleichend Gesetze erlassen und bürokratische Hürden errichtet, um Menschen subtil einzuschüchtern oder zu lähmen. In anderen Ländern gäbe es offene Repression, Gewalt und Verfolgung.
1: Nach mehr als 10 Jahren Bauzeit ist in München das neue Strafjustizzentrum eröffnet worden. Rund 400 Millionen Euro und damit deutlich mehr als geplant hat der Bau gekostet. Das Gebäude soll künftig 4 Gerichte und 2 Staatsanwaltschaften beherbergen. Bayerns Ministerpräsident Söder sagte, das sei schon ein echter Prunkpalast. Es sei ein Signal für die gesamte bayerische Justiz, die stark sei. 2/3 der Menschen in Deutschland befürworten ein Verbot sozialer Medien für Kinder unter 14 Jahren. Das geht aus einer repräsentativen Umfrage des Bayerischen Forschungsinstituts für digitale Transformation hervor. Auf der Medienkonferenz Republika in Berlin warnten Forschende vor vorschnellen Verboten. Stattdessen brauche es strengere Regeln für Plattformen und mehr Medienkompetenz. CDU-Landeschef Gordon Schnieder ist der neue Ministerpräsident von Rheinland-Pfalz. Die Abgeordneten des Landtags in Mainz wählten den 50-Jährigen aus der Eifel zum Regierungschef einer schwarz-roten Koalition. Gordon Schnieder ist der jüngere Bruder von Bundesverkehrsminister Patrick Schnieder. Nach dem Ausbruch eines Tigers bei Leipzig fordern Tierschützer ein Verbot privater Wildtierhaltungen. Der Deutsche Tierschutzbund erklärte, die Haltung gefährlicher Wildtiere in Privathand sei weder sicher noch tierschutzgerecht. Die Staatsanwaltschaft Leipzig ermittelt inzwischen wegen des Verdachts der fahrlässigen Körperverletzung durch Unterlassen. Der Tiger war am Sonntag erschossen worden, nachdem ein 72-Jähriger schwer verletzt worden war.
3: Das sind die Themen der Lokalnachrichten um 5:30. Millionenförderung für Kita Oberbergkirchen. Weniger Verkehrstote im Landkreis Altötting. Naturerlebnisse direkt vor der Haustür. Alles über den bayerischen Dialekt und Wacker verliert Saisonfinale in Unterhaching. Mehr zu diesen Themen um 5:30.
0: Das Wetter.
1: In der Nacht fällt südlich der Donau zeitweise Regen, im Norden lockern die Wolken auf, örtlich breitet sich Nebel aus. Die Temperaturen sinken auf 9 bis 4 Grad. Morgen gibt es neben einigen Quellwolken, besonders im Süden, sonnige Phasen. Einzelne Schauer bilden sich besonders in Franken und in der Oberpfalz. Die Höchstwerte erreichen 16 bis 21 Grad.
4: Ja, stell dir vor,
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4: Stell dir vor, du gehst da einfach so spazieren. Bei uns in Deutschland, in Leipzig, da steht der Tiger vor dir. Ja? Fällt dich an und verletzt dich auch noch schwer. Unglaublich fast, ne? Tja, dann wollen wir mal auf die Straßen schauen bei uns im ISW-Land, was wir zu vermelden haben, wenn Sie auf der DAB-Strecke sind, nämlich Salzburg Richtung München, zwischen Rastplatz im Moos und Irschenberg. Da steht ein defekter PKW auf der rechten Fahrspur. Bisschen unübersichtlich, fahren Sie da bitte vorsichtig ran. Und unsere Meldungen von den Blitzern an der Ampel am Stadtplatz durch das Tor in Tippmanning. Da staut sich's extrem, danke Pia. Und der Blitzer in Schönberg bei Burgkirchen in beide Richtungen, sogar mit Abstandsmessung, das hat die Conny gemeldet. Dankeschön für eure Meldungen erstmal. Wenn noch was ansteht hier bitte, Staus, Behinderungen, Unfälle oder dergleichen, was wir natürlich nicht hoffen, dann aber trotzdem gerne bitte rein unter 0159 036 018 und die 30 oder aber meine Telefonnummer hier im Studio 08679 982725. Und schon sind wir beieinander und Sie können das Ganze bei mir auch so melden.
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4: Servus, zweite Stunde am Montag. Na? Geht's denn jetzt schon wieder besser Richtung Feierabend? Ja? Der Montag schon wieder geschafft, hoffentlich. Wir haben natürlich wieder Berichte für Sie auch hier dabei. Was ganz was Nettes mit dem kleinen Nils. Der kommt jetzt auch in dieser Stunde dran. Ansonsten wünsche ich Ihnen viel Vergnügen mit dieser Stunde hier bei Radio ISW.
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4: Und wir tanzen miteinander. Vereinverstanden?
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0: fetziger Titel, typisch Lady Gaga. The Edge of Glory. Na, schauen wir mal, wo wir sie hinschicken. Wo es Ihnen dann gefällt, ja?
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2: Ja, heute findet um 18 Uhr im Burghauser Stadtsaal das diesjährige Kinderkonzert statt. Über 100 Schülerinnen und Schüler der örtlichen Grundschulen präsentieren dabei die Ergebnisse des Musizierens in den Musizierklassen. Das seit über 20 Jahren bestehende Projekt ermöglicht Kindern den zweijährigen Instrumentalunterricht direkt im Klassenverband. In diesem Jahr treten verschiedene Ensembles mit Streich-, Blas- und Gitarreninstrumenten auf und das Programm dauert etwa eine Stunde und der Eintritt zu der Veranstaltung ist kostenfrei. Unter dem Titel Simbach erinnert sich, Simbach blickt nach vorn, zeigt das Heimatmuseum Simbach vom 29. Mai bis 2. August eine Sonderausstellung zur Hochwasserkatastrophe von 2016. Die Schau dokumentiert die damaligen Ereignisse, den Wiederaufbau und den aktuellen Hochwasserschutz. Die feierliche Eröffnung findet am Freitag, den 29. Mai um 19 Uhr statt und zum Begleitprogramm gehören unter anderem ein Requiem, ein Gedenkgottesdienst sowie ein Helferaustausch. Besichtigungen sind jeweils Dienstag und Donnerstag von 15 bis 18 Uhr möglich. Ja, die Bad Reichenhaller Philharmoniker laden am Freitag, den 22. Mai, zu einem Konzertabend in das Theater im Kurgastzentrum ein. Unter dem Titel Orient Occident treten klassische Klänge von Mozart auf das farbenprächtige Werk Cherisarare von Rimsky-Korsakow. Ein weiterer Schwerpunkt ist das solistische Spiel des Kontrabassisten Philip Nelson mit einem Werk von Nino Rota und die Veranstaltung im Rahmen des Musiksommers beginnt um 19.30 Uhr. Interessierte erhalten Karten im Vorverkauf über das Büro der Philharmoniker oder online bei Ticket Scharf. Ja, die Alztaler Schützen Emmerting-Hohenwart feiern vom 5. bis 7. Juni ihr 100-jähriges Bestehen im Festzelt auf der Karawiese. Den Auftakt bildet am Freitag ein Kabarettabend mit Stefan Otto, für den Karten online erworben werden können. Und nach dem offiziellen Bieranstich am Samstag durch die Schirmherrin Gisela Kriegel sorgt die Band Pickass für Unterhaltung. Der Festsonntag steht im Zeichen der Tradition mit einem Weißwurstfrühstück, dem Festgottesdienst um 10 Uhr sowie einem anschließenden Umzug und Mittagstisch mit Live-Musik. Alle weiteren Details zum Jubiläumswochenende stehen auf der Vereinswebseite zur Verfügung. Das Festival Look into the Future startet am Freitag, den 22. Mai um 19 Uhr im Burghauser Ankersaal. Zur Eröffnung erwartet sie ein Doppelprogramm aus der Tanzperformance Neon von Dario Wilmington und dem hypnotischen Rhythmen des Percussion-Spielers Mohammed Reza Mortazavi. Die Veranstaltung verbindet Tanz, Klangkunst und internationale Weltmusik zu einem besonderen Erlebnisraum. Karten sind im Bürgerhaus, bei der Touristik oder online über Reservix erhältlich, wobei Schüler und Studenten kurz vor Beginn kostenfrei Restkarten erhalten können. Soweit die Veranstaltungstipps für heute und die kommenden Tage.
0: Dankeschön, Föcki. Und heute ist Montag, der erste Tag dieser Woche. Und das ist ein toller Tag, Manic Monday.

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3: Haben Sie sich auch schon mal am Telefon so richtig ärgern müssen? Aber der kleine Nils, der treibt sogar noch auf die Spitze.
4: Ja?
5: Klingelstreich.
4: Was?
5: Klingelstreich.
4: Oh, nö. Ja, bitte?
5: Klingelstreich.
4: Ach,
5: Klingelstreich.
4: Mensch.
5: Hallo?
4: Nee. Hör mal, Freundchen, ich hab keine Zeit für so einen Mist.
5: Klingelstreich. Hallo?
4: Sag mal, kannst du dir nicht eine Nummer da drunter aussuchen?
5: Was denn für eine Nummer drunter?
4: Na, wo hast du denn meine Nummer her?
5: Telefonbuch.
4: Na, also, dann nimm die Nummer da drunter.
5: Da ist aber keiner da.
4: Ja, dann nimmst du die da los drunter. Ist mir doch scheißegal.
5: Du ärgerst dich, wo?
4: Ja, na sicher. Kinderkacke hier. Bist du jetzt zufrieden?
5: Ja.
4: Kann ich jetzt meine Ruhe haben?
5: Ja.
4: Fein. Ich hoffe für dich, dass du es nicht bist.
5: Wer?
4: Sag mal, das kann doch wohl nicht wahr sein.
5: Herr, ich habe ja nur noch eine Frage.
4: Welche?
5: Du hast dich jetzt also so richtig geärgert.
4: Ja, na, mit Sicherheit.
5: Okay, das war's schon. Tschüss.
4: Himmel aus und Zwirn!
5: Also so richtig geärgert hast du dich.
4: Freundchen?
5: Ja?
4: Wo wohnst du?
5: Na, zu Hause.
4: Zu Hause. Und wo ist dein Zuhause?
5: Na, bei mir zu Hause.
4: Und wie heißt du?
5: Nils.
4: Nils. Und mein Nachname?
5: Das sag ich besser nicht beim Klingelstreich.
4: Das solltest du mir aber mal sagen.
5: Nein.
4: Klar.
5: Nein.
4: Sollte vielleicht mal deine Eltern in Verbindung setzen, damit die dir mal anständig den Hintern versohlen.
5: Gar nicht. Hast du dich wirklich geärgert?
4: Was machst du, wenn ich jetzt Nein sage?
5: Dann rufe ich dann nochmal an. Los, sag schon, du bist nämlich gerade im Radio zu hören.
4: Was war das?
5: Du bist im Radio zu hören, hier ist der kleine Telefonschreck, hallo.
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0: Malte Kelly und Roland Kaiser, 16 Uhr und gleich 31 Minuten.
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2: Mit Ralf Stenger, grüß Gott. Der Kindergarten in Oberbergkirchen erhält eine kräftige Finanzspritze vom Freistaat Bayern. Für die Erweiterung der Einrichtung fließen 1,2 Millionen Euro an Fördergeldern in die Gemeinde. Diese Unterstützung ist Teil eines bayernweiten Milliardenpakets für Schulen und Kitas. Damit soll die Betreuung vor Ort verbessert und die Infrastruktur für Familien modernisiert werden. Trotz steigender Verkehrsbelastung verzeichnet die Polizei im Landkreis Altötting einen historischen Tiefstand bei den Verkehrstoten. Im vergangenen Jahr verloren 4 Menschen ihr Leben, so wenige wie noch nie seit Beginn der Statistik. Die Gesamtzahl der Unfälle blieb mit rund 3.470 Vorfällen nahezu stabil, wobei die Zahl der Verletzten leicht sank. Ein deutlicher Anstieg wurde hingegen bei den Wildunfällen registriert, die inzwischen über 1.100 Fälle ausmachen. Sorgen bereiten der Polizei zudem Radunfälle mit Kindern, da mehr als die Hälfte von ihnen ohne Helm unterwegs war. Um die Sicherheit weiter zu erhöhen, wurden Unfallschwerpunkte wie die Gendorfer Kreuzung bereits durch neue Ampelanlagen entschärft. Die Bayern-Tour Natur ist offiziell gestartet. Umweltminister Thorsten Glauber lädt ein, die heimische Tier- und Pflanzenwelt bei zahlreichen geführten Touren zu entdecken. Auch in der Region gibt es in den kommenden Wochen viele spannende Angebote von Experten. Am Mittwoch können beispielsweise Interessierte in Laufen Einblicke in den Bio-Landbau gewinnen. In Tittmoning geht es am Donnerstag zu den bunten Mähwiesen. Für Familien wartet am Samstag in Gars am Inn eine spannende Spurensuche für kleine Entdecker. Wer lieber sportlich unterwegs ist, kann nächste Woche Mittwoch an einer Radtour ab Waging teilnehmen. Die Exkursionen machen die biologische Vielfalt unserer Heimat auf unterhaltsame Weise erlebbar. Was macht unsere Mundart so besonders und wie sieht ihre Zukunft aus? Dr. Peter Kasper gibt darauf am kommenden Donnerstag spannende Antworten. Das Museum Mühldorf und der Heimatbund laden zu diesem kostenlosen Vortragsabend im Restaurant Palermo ein. Die sprachgeschichtliche Reise beginnt um 20 Uhr. Der Referent beleuchtet dabei die Entwicklung des Bayerischen über 1500 Jahre hinweg und erklärt die Unterschiede zum Standarddeutschen. Da die Teilnehmerzahl begrenzt ist, bittet das Museum um vorherige Anmeldung per Telefon oder E-Mail. Zum Sport Fußball. Der SV Wacker Burghausen beendet die Spielzeit der Regionalliga Bayern mit einer 0:4 Niederlage. Am vergangenen Samstag war die Spielvereinigung Unterhaching vor über 2000 Zuschauern die spielbestimmende Mannschaft. Manuel Stiefler eröffnete den Torreigen in der ersten Halbzeit. Nach dem Seitenwechsel erhöhten die Gastgeber durch 3 weitere Treffer zum deutlichen Endstand. Überschattet wurde die Partie von einem Polizeieinsatz beim Einlass. Dadurch konnten die Fans aus Burghausen ihr Team nicht im Stadion unterstützen. Der Verein arbeitet derzeit an der Aufklärung dieses Vorfalls. In der Abschlusstabelle belegt Burghausen mit 47 Punkten den 9. Rang. Der Fokus richtet sich nun bereits auf die kommende Saison.
0: Ja, jetzt überlegen wir doch direkt, ob ich den Dr. Peter Kasper da vielleicht einmal besuche, gell? Den Kasper. Weil der möchte ja da sagen, was Bayerisches, gell? Und ja, übrigens, Bayerisches, 16:34 haben wir jetzt ganz genau. Was heißt das? In der zweiten Stunde zur halben Stunde? Bayerisch, wie so gesagt. Und zwar aus Weder. Also wenn Sie jetzt heute zufällig noch nicht duscht haben, gell? Dann ziehen Sie dann nach der Badhose noch, gehen Sie aussehen, kriegen Sie einen kostenlosen Schauer, haben Sie da geschrieben. Ja? Und der hält die ganze Nacht da. Das ganze

0: Heute bei 7 bis 10 Grad. Mei, wird ein bisschen frisch. Also Warmwasser kommt nicht von oben, das steht einmal fest. Aber morgen am Dienstag, da können wir es eigentlich draus stehen bleiben, gell? Weil der Regen halt dann noch. Erst am Nachmittag wird es wieder schön. Da stellen sie dann auch nochmal aus, dann können sie wieder abtrocknen. 16 bis 19 Grad am Dienstag. Und am Mittwoch, ja, da haben wir wieder Wolken in der Region. Und da gibt es nochmal Schauer. Kostenloses Duschen die ganze Woche, auch haben wir die Erde. 18 bis 21 Grad haben wir am Mittwoch. Aber ein kleiner Lichtblick, gell, Richtung Wochenende. Herrschaften, gibt der Sommer. Und dann geht's auf. Da gibt's eine frische Halbe und einen frischen Grill dazu. Das macht dann so richtig Spaß.
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0: Wir schauen auf die Straßen. A8 Salzburg Richtung München zwischen Rastplatz Moos und Irschenberg steht ein defekter PKW auf der rechten Fahrspur. Da bitte vorsichtig ranfahren, dass da ein Unfall passiert. Dann haben wir WhatsApp-mäßig gemeldet bekommen von der Conny, dem Blitzer in Schönberg bei Burgkirchen, in beide Richtungen mit der Abstandsmessung, und von der Pia die Ampel am Stadtplatz in Tippmoningen. Wenn man durchs Tor möchte und da wegen dieser Ampel staut sich's extrem, hat's geschrieben. Und vielleicht nehmen wir ja doch nochmal den Blitzer mit in Tippmoning vom Mani. Der ist nämlich in Non-Ride auf der B20, weiß aber nicht, ob der noch steht. Aber der Mani meldet uns das ja immer, wenn er weg ist oder wann er wieder kommt. Wenn Sie noch was haben, melden Sie es einfach über WhatsApp. Sie können auch eine Sprachnachricht schicken. Oder Sie rufen mich direkt an hier im Studio. Die Nummern sind ja hinlänglich jetzt, glaube ich, mal bekannt, oder? Gut, dann war es das mit Wetter und Verkehr. Schauen wir ein bisschen in die Musikkiste wieder neu bei uns. Kim Carnes. Abadabadango. Aus dem Jahr 1985. Mei, war ich da noch jung.

Da hauen wir aber gleich noch einen raus, nämlich den Oldie des Tages. Und da haben wir heute eine starke Nummer mit dabei hier. Das ist die Gruppe Free. Aus dem Jahre 1970. 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

Show mit Jürgen Drews und Crispian St. Peters gehen wir rein in die nächsten Reichen. Dann hören wir uns danach wieder nach 17 Uhr natürlich mit dem Polizeibericht.

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1: Ich bin Moritz Einzel. Die geplante Diätenerhöhung für die 630 Bundestagsabgeordneten wird voraussichtlich ausgesetzt. Der Unionspolitiker Bilger sagte bei NTV, man sei mit der SPD gemeinsam der Auffassung, diesen Schritt jetzt gehen zu müssen. Hintergrund sind die anstehenden Reformen, so Bilger.
2: Es gibt auch nach meinem Eindruck eine große Bereitschaft in der Bevölkerung, diese Reformen mitzutragen, weil sie einfach nötig sind. Die sind aber auch mit Belastungen verbunden und deswegen halte ich es schon auch für richtig, wenn auch wir Politiker einen Beitrag leisten.
1: Eigentlich sollten die Abgeordnetenbezüge zum 1. Juli um knapp 500 Euro auf rund 12.330 Euro steigen. Deutschland ist beim Klimaschutz nicht mehr auf Kurs. Das zeigt ein neuer Bericht des Expertenrats für Klimafragen. Schon 2030 dürfte das Klimaziel demnach verfehlt werden. Noch problematischer werde es in den Jahren danach bis 2040, selbst wenn das Klimaschutzprogramm von Umweltminister Schneider komplett umgesetzt werde, so die Experten. In einem Masthähnchenbetrieb in Buchbach ist die für Vögel hoch ansteckende Newcastle-Krankheit ausgebrochen. 77.000 Vögel seien deshalb getötet worden, teilte das Landratsamt Mühldorf am Inn mit. Der Betrieb wurde demnach nach tierseuchenrechtlichen Vorschriften gesperrt. In der Region war die Newcastle-Krankheit in letzter Zeit mehrfach ausgebrochen. Am 23. Mai feiern wir den Geburtstag des Grundgesetzes. Bundespräsident Steinmeier hat aus diesem Anlass den Ehrentag ausgerufen. Ganz Deutschland soll gemeinsam anpacken. Schon heute hat Steinmeier eine Reihe von Mitmachaktionen zu der Initiative gestartet. In Dorsten packte er auch selbst mit an. Gemeinsam mit Schülern reinigte er in der Innenstadt Stolpersteine, die an Ermordete aus der Nazizeit erinnern. Beim Eurovision Song Contest in Wien hat es rund 500 Cyberangriffe gegen das Musikevent gegeben. Die Sabotageversuche seien aber dank umfassender Sicherheitsmaßnahmen gescheitert, hieß es von der österreichischen Polizei. Die Angreifer hätten versucht, die ESC-Website und das System der Zutrittsbereiche zu stören. Die bulgarische Sängerin Dara hatte den Song Contest mit dem Lied Bangaranga gewonnen.
3: Das sind die Themen der Lokalnachrichten um halb. Millionenförderung für Kita Oberbergkirchen. Weniger Verkehrstote im Land Kreis Altötting. Naturerlebnisse direkt vor der Haustür. Alles über den bayerischen Dialekt und Wacker verliert Saisonfinale in Unterhaching. Mehr zu diesen Themen um halb.
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1: In der Nacht fällt südlich der Donau zeitweise Regen, im Norden lockern die Wolken auf, örtlich breitet sich Nebel aus. Die Temperaturen sinken auf 9 bis 4 Grad. Morgen gibt es neben einigen Quellwolken, besonders im Süden, sonnige Phasen. Einzelne Schauer bilden sich besonders in Franken und in der Oberpfalz. Die Höchstwerte erreichen 16 bis 21 Grad.
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4: Ja, liebe Auto- und Lkw-Fahrer, schöne Meldung für Sie. Freifahrt auf den Straßen im SW-Land. Keine Meldungen, die irgendwie Sie behindert würden, dass Sie zu Ihrem Ziel kommen. Aber Blitzer haben wir gemeldet bekommen, nämlich ganz gerade aktuell nochmal neu vom Daniel gemeldet. Ein Blitzer von Neumarkt St. Veit kommend beim Moosvogel, so heißt das. Wer sich da auskennt, der weiß genau, wo das ist. Ja? Dann haben wir an die Ampel noch am Stadtplatz am Tor in Tittmoning. Ich hoffe, da staut sich jetzt nicht mehr so, was die Pia gemeldet hat. Und der Blitzer in Schönberg bei Burgkirchen in beide Richtungen mit Abstandsmessungen. Und dann hatten wir ja noch vom Money aus Tittmoning die Meldung, und zwar der Blitzer in Neuenreit, Nonreit auf der B20. Weiß ich nicht, ob der noch steht, ist aber auch noch nicht abgemeldet. Soweit die Meldungen über Verkehr und Wetter.
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4: Ja, kann ich nur bestätigen, das Eis ist wirklich superklasse. Schmackofatz. 17.04 Minuten, das heißt, die letzte Stunde ist angebrochen für diesen Montagnachmittag. Ich gehe jetzt mit Ihnen rein in den Feierabend. Und natürlich auch mit toller Musik, aber auch nach den nächsten zwei Platten wie gewohnt dann für Sie der Polizeibericht.
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1: Mit Ralf Stenger. Gestern Nachmittag bediente sich ein Unbekannter am Stadtplatz in Tittmoning ungeniert an einer Kasse eines Second-Hand-Ladens. Gegen 17.30 Uhr entwendete der Täter einen hohen dreistelligen Geldbetrag und verschwand damit spurlos. Wer Beobachtungen gemacht hat oder Hinweise geben kann, wird gebeten, sich bei der Polizei Burghausen zu melden. Ein Vorfahrtsfehler führte gestern Abend bei Verheichten zu einem unschönen Ende einer Sonntagsfahrt. Ein 25-jähriger Autofahrer übersah gegen 19.25 Uhr an der Kreuzung zweier Kreisstraßen den Wagen einer jungen Frau. Bei dem Zusammenstoß wurden der Unfallverursacher sowie die beiden Insassinnen im anderen Fahrzeug leicht verletzt. Während der Rettungsdienst die beiden Frauen ins Klinikum brachte, kümmerte sich der Abschleppdienst um das Fahrzeugwrack. Die Feuerwehr Verheichten war mit zahlreichen Kräften vor Ort. Auf den jungen Mann kommt nun ein Verfahren wegen fahrlässiger Körperverletzung zu. In Burgkirchen endete eine Fahrradtour gestern Abend im Krankenhaus. Ein 30-jähriger Mann war gegen 20.45 Uhr auf dem Fußweg Richtung Gendorf unterwegs, als er kurz vor dem Kreisverkehr an der Alsbrücke die Kontrolle verlor. Er prallte alleinbeteiligt gegen einen Laternenmasten und zog sich dabei schwere Verletzungen zu. Passanten leisteten sofort erste Hilfe, bis der Notarzt den Verunglückten in die Klinik nach Altötting brachte. Zeugen des Unfalls werden gebeten, ihre Aussagen bei der Polizei Burghausen unter 08677 96 91 0 zu machen. An einer Baustelle hinter der Kastler Schulturnhalle machten sich Langfinger zwischen letzten Mittwoch und Freitag an schwerem Gerät zu schaffen. Die Unbekannten zapften nicht nur den Kraftstoff aus einem Bagger ab, sondern nahmen auch noch zwei volle Kanister mit. Insgesamt verschwand Diesel im Gesamtwert von 120 Euro. Die Polizei Altötting hofft nun auf Zeugenhinweise. Ein böses Erwachen gab es am Samstagmorgen für eine Autofahrerin in Unterneukirchen. Sie hatte ihren grauen Audi am Vorabend auf dem Edeka-Parkplatz am Rathausplatz abgestellt. Ein unbekannter Fahrzeugführer muss den Wagen nachts so massiv gerammt haben, dass der Audi quer über den Platz geschoben wurde und dabei ein Schaden von rund 6.500 Euro entstand. Da sich der Verursacher einfach aus dem Staub machte, bittet die Polizei nun um Mithilfe aus der Bevölkerung. Bei einer Geschwindigkeitskontrolle bei Wienhöring hatten die Beamten am Freitag alle Hände voll zu tun. Trotz erlaubten 70 km/h wurden insgesamt 27 Fahrer beanstandet. Ein einsamer Spitzenreiter schoss dabei völlig über das Ziel hinaus. Er wurde mit stolzen 156 Kilometern pro Stunde gemessen. Für diesen riskanten Gasfuß werden 1.400 Euro Bußgeld, 2 Punkte und 3 Monate Fahrverbot fällig. Gestern Nachmittag kam es in der äußeren Simbacher Straße im Pfarrkirchen zu einem schmerzhaften Zusammenstoß. Ein 18-jähriger Mopedfahrer wollte gegen 19.20 Uhr in Richtung Alois-Gessel-Straße abbiegen und hielt verkehrsbedingt an der Einmündung an. Eine dahinterfahrende 26-jährige Polofahrerin bemerkte den Stopp zu spät und krachte in das Heck des Kleinkraftrades. Der junge Mann kam zu Sturz und erlitt dabei leichte Verletzungen. Die Polizei schätzt den entstandenen Sachschaden an beiden Fahrzeugen auf rund 2.500 Euro. Das war der Polizeibericht.

0: Musik aus dem hohen Norden von The Roxette. She's got the luck. Look, nicht luck, look. Haben Sie bei Ihren Kindern immer aufgepasst, ob die mit Alkohol irgendwas machen, ob die was zu tun haben oder ob die irgendwas, vielleicht was Verstecktes auch noch holen? Ja, der kleine Nils, ja, der macht sowas.
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2: Ja, hallo, bin ich da beim Verkauf. Wollt nachbestellen.
1: Also bei uns kann man eigentlich nicht bestellen, aber...
2: Na, ich wollte nachbestellen von diesen wunderschönen Schokolade, wo einem so gut wird von.
1: Was für Schokoladenbonbons meinen Sie denn?
2: Wir machen hier gerade eine Kinderparty.
1: Aha.
2: Und wir haben von euch die Schokolade gegessen.
1: Was ist denn das für Schokolade?
2: Mon Cheri.
1: Wie alt sind Sie denn, wenn ich fragen darf?
2: Ich bin 5 und die anderen Kinder sind auch 5, beziehungsweise Jule ist 4. Und wir haben jetzt 2 Packungen davon geäst.
1: Das ist ein kleines Kind, ja?
2: Jetzt wollen wir mehr davon.
1: Mon Cheri.
2: Ja, mit der...
1: Das ist gar nicht gut.
2: Was ist nicht gut?
1: Diese Bonbons, die sind gar nicht gut. Da ist nämlich Alkohol drin. Das ist nur für Erwachsene. Das dürfen Papa und Mama trinken, aber du doch nicht.
2: Aber das schmeckt doch so gut. Aber weißt du, was da gut dran ist?
1: Nee.
2: Die Mädchen wollen jetzt alle küssen.
1: okay. Die Packung, die darfst du jetzt nicht mehr anfassen. Die packst du jetzt am besten in den Mülleimer und schmeißt die weg. Ja?
2: Kann das sein, dass je mehr man davon isst, desto schöner wird Jule?
1: ja, das glaube ich dir. Aber isst die mal bitte nicht weiter, denn es ist nicht gut, es ist nicht gesund. Da kann was Schlimmes passieren.
2: Jetzt schlafen alle.
1: Ja, das ist gut. Lass die mal alle schlafen und dann leg dich jetzt aufschlafen, ja? Leg dich hin und dann warte, bis deine Eltern kommen, ja?
2: Hier soll ich mich jetzt hinlegen.
1: Wo bist du denn gerade?
2: Na, ich bin doch hier im Radio. Hier ist doch der kleine Telefonschreck, hallo.
1: Scheiße.
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0: Und dann hören wir uns ganz schnell an, was im regionalen Sport los war an diesem Wochenende.
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8: Schauen wir aufs vergangene Wochenende aus lokaler Sicht. Beginnen in der Regionalliga Bayern. Ja, der SV Wacker Burghausen verliert auswärts bei der Spielvereinigung Unterhaching mit 4:0. Dafür gewinnt der TSV Buchbach auswärts bei VfB Eichstätt. Kleiner Erfolg, weil es war immer der Angstgegner. Der Buchbacher. Wir schauen in die Bayernliga Süd. Ja, und da gewinnt der SV Kirchhain-Schöring bei den Sportfreunden Schweig mit 3:2 und zieht somit in die Relegationsrunde ein zum Aufstieg in die Regionalliga Bayern. Schwaben-Augsburg ist der Gegner. Und der SV Erlbach gewinnt auswärts beim FC Pippinsried und beendet die Saison als 6. Wir schauen in die Landesliga Mitte. Ein verrücktes Spiel, ein verrücktes Auswärtsspiel für den SSV Eckenfelden bei ASV Burg Lengenfeld. Da sind Tore gefallen, noch und nöcher, 11 an der Zahl. Das Spiel endet mit 6:5 für den SSV Eckenfelden. Wir schauen in die Landesliga Südost. TSV Wasserburg Kirchheimer SC. Wasserburg gewinnt mit 2:0. Kinder Traunstein kriegt eine auf die Mütze gegen FC Schwabing München mit 1:7. Ja, Kassel verliert auswärts bei Eintracht Karlsfeld mit 4:3. Die Eisenbahner vom ESV Freilassing spielten gegen den 1. FC Garmisch-Partenkirchen. trennen sich friedlich mit 2:2. Genauso ein Unentschieden beim Auswärtsspiel des TSV 1860 Rosenheim. Sie trennen sich vom TSV Grünwald mit 2:2. Soweit der Sport aus lokaler Sicht.
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0: Ja, der FC Pipinsried, ist das das Nebenort von Pipione oder? Weiß ich nicht. Also noch nie gehört eigentlich. Aber wir kommen jetzt eher nach Spanien. Wir gehen aus der deutschen Fußballliga weg und gehen nach Spanien mit Enrique Iglesias. Die Spanish Version von Bailando.

0: Ja, bevor wir da jetzt noch eine Minute lang rumlabern, dann machen wir eine Minute früher die Lokalnachrichten jetzt hier am Montagabend.
1: 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Mit Ralf Stenger, grüß Gott. Der Kindergarten in Oberbergkirchen erhält eine kräftige Finanzspritze vom Freistaat Bayern. Für die Erweiterung der Einrichtung fließen 1,2 Millionen Euro an Fördergeldern in die Gemeinde. Diese Unterstützung ist Teil eines bayernweiten Milliardenpakets für Schulen und Kitas. Damit soll die Betreuung vor Ort verbessert und die Infrastruktur für Familien modernisiert werden. Trotz steigender Verkehrsbelastung verzeichnet die Polizei im Landkreis Altötting einen historischen Tiefstand bei den Verkehrstoten. Im vergangenen Jahr verloren 4 Menschen ihr Leben, so wenige wie noch nie seit Beginn der Statistik. Die Gesamtzahl der Unfälle blieb mit rund 3.470 Vorfällen nahezu stabil, wobei die Zahl der Verletzten leicht sank. Ein deutlicher Anstieg wurde hingegen bei den Wildunfällen registriert, die inzwischen über 1.100 Fälle ausmachen. Sorgen bereiten der Polizei zudem Radunfälle mit Kindern, da mehr als die Hälfte von ihnen ohne Helm unterwegs war. Um die Sicherheit weiter zu erhöhen, wurden Unfallschwerpunkte wie die Gendorfer Kreuzung bereits durch neue Ampelanlagen entschärft. Die Bayern-Tour Natur ist offiziell gestartet. Umweltminister Thorsten Glauber lädt ein, die heimische Tier- und Pflanzenwelt bei zahlreichen geführten Touren zu entdecken. Auch in der Region gibt es in den kommenden Wochen viele spannende Angebote von Experten. Am Mittwoch können beispielsweise Interessierte in Laufen Einblicke in den Bio-Landbau gewinnen. In Tittmoning geht es am Donnerstag zu den bunten Mähwiesen. Für Familien wartet am Samstag in Gars am Inn eine spannende Spurensuche für kleine Entdecker. Wer lieber sportlich unterwegs ist, kann nächste Woche Mittwoch an einer Radtour ab Waging teilnehmen. Die Exkursionen machen die biologische Vielfalt unserer Heimat auf unterhaltsame Weise erlebbar. Was macht unsere Mundart so besonders und wie sieht ihre Zukunft aus? Dr. Peter Kasper gibt darauf am kommenden Donnerstag spannende Antworten. Das Museum Mühldorf und der Heimatbund laden zu diesem kostenlosen Vortragsabend im Restaurant Palermo ein. Die sprachgeschichtliche Reise beginnt um 20 Uhr. Der Referent beleuchtet dabei die Entwicklung des Bayerischen über 1500 Jahre hinweg und erklärt die Unterschiede zum Standarddeutschen. Da die Teilnehmerzahl begrenzt ist, bittet das Museum um vorherige Anmeldung per Telefon oder E-Mail. Zum Sport Fußball. Der SV Wacker Burghausen beendet die Spielzeit der Regionalliga Bayern mit einer 0:4 Niederlage. Am vergangenen Samstag war die Spielvereinigung Unterhaching vor über 2000 Zuschauern die spielbestimmende Mannschaft. Manuel Stiefler eröffnete den Torreigen in der ersten Halbzeit. Nach dem Seitenwechsel erhöhten die Gastgeber durch 3 weitere Treffer zum deutlichen Endstand. Überschattet wurde die Partie von einem Polizeieinsatz beim Einlass. Dadurch konnten die Fans aus Burghausen ihr Team nicht im Stadion unterstützen. Der Verein arbeitet derzeit an der Aufklärung dieses Vorfalls. In der Abschlusstabelle belegt Burghausen mit 47 Punkten den 9. Rang. Der Fokus richtet sich nun bereits auf die kommende Saison.
0: Ja, danke schön, Ralf. Dein Feierabend ist gesichert jetzt. Wir schauen aufs Wetter im ISW-Land. Wenn ich so aus dem Studiofenster rausschaue, immer noch blauer Himmel, gut, ein bisschen ein Winderl geht. Aber die Sonne scheint noch, also von wegen richtige Schauer, die eigentlich hätten nachmittags schon kommen sollen, da ist noch nichts in Sicht. Aber in der Nacht soll es dann eben runterkommen. Wolkenlücken soll es dabei eher selten geben in der Nacht und die Tiefstwerte bei 10 bis 7 Grad. Am Dienstag fällt bei wechselnder bis starker Bewölkung hier und da Regen. Am Nachmittag werden die trockenen, freundlichen Abschnitte häufiger. Schauer sind nur noch vereinzelt anzutreffen. Die Temperaturen kommen nicht über 16 bis 19 Grad hinaus. Am Mittwoch überwiegen die Wolken in der Region und immer wieder gibt es Regenfälle oder Schauer. Schauer heißt das, ja. Am Nachmittag und sind auch kurze Gewitter möglich. Die Luft erwärmt sich dann auf Höchstwerte zwischen 18 und 21 Grad. Lichtblick zum Wochenende, da soll es bis über 25 Grad gehen.
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0: Wir fahren auf die Straßen miteinander. Schauen wir mal rum. Und was sehen wir? Nichts sehen wir. Das ist toll. Aber in der WhatsApp-Gruppe, da hat sich wieder ein bisschen was getan. Nämlich der Fabian hat geschrieben, ein Blitzer in der Waldstraße in Mettenheim in der 30er-Zone. Dann haben wir diesen Blitzer von Neumarkt St. Veit kommend, Moosvogel. Und die Ampel am Stadtplatz in Tippening durch das Tor, da staut sich's. Also da ein bisschen Zeit einrechnen. Vielleicht einen Blitzer in Schönberg bei Burgkirchen in beide Richtungen mit Abstandsmessungen haben wir noch. Und das soll es aber dann gewesen sein. Eine Meldung ist schon reingekommen für den Flohmarkt. Da bitte ich natürlich unsere Hörer, macht das morgen. Zwischen 9 und 10 ist der Völker wieder da. Aber wir werden natürlich diese Meldung, die heute schon reingekommen ist, jetzt hier aufheben und wird natürlich morgen der Völker dann auch durchgeben. Vielen Dank trotz alledem. Alle haben das richtig gemacht unter der WhatsApp-Nummer 159 036 018 und die 30. Oder Sie rufen mich an gerne unter der 08679 982725.

0: Dr. Hook and the Sexy Eyes. Ja, ich habe ihn gerade erwähnt, den Flohmarkt, der ist morgen wieder von 9 bis 10, aber was heute im Flohmarkt war, das hören wir uns jetzt an.
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2: Die Flohmarkt-Zusammenfassung für den heutigen Montag und wir haben da interessante Angebote für Sie. Zum einen eine Motorradjacke BMW Größe S, dann eine Motorradhose Größe S von Büse, dann eine Motorradkombi XL von Held, dann ein Herren-T-Shirt in L, Original Harley Davidson in Rot. Und dann hätten wir auch noch unter der gleichen Telefonnummer Holzbalken für eine Überdachung. Die sind neu, fertig zum Aufbau. Also die sind noch nie gestanden, nie gelnagelneu. 08671 3608. Dann kriegen Sie mehr Informationen. 08671 3608. Wenn keiner hingeht, einfach kurz auf den Anrufbeantworter reden. Sie werden zurückgerufen. Dann hätten wir ein Sägeblatt, Durchmesser 70 cm, im besten Zustand, also fast neu, und einen Rollerhelm in Größe XL. Also Sägeblatt oder ein Rollerhelm. Die Telefonnummer hierfür wäre die 08639 8189. 08639 8189. Soweit die Flohmarkt-Zusammenfassung für den heutigen Montag. Mehr Flohmarktware natürlich morgen am Dienstag wieder ab 9 Uhr am Vormittag.
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That Touch, the Bloodhound Gang. Und jetzt legen wir alle nochmal einen richtig los Richtung Feierabend rein. Wenn Sie gerade heimfahren, dann jetzt aber nicht Fuß aufs Gas, Fuß vom Gas, ja? 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
1: Ja, und ich darf mich dann auch gleich verabschieden von Ihnen. Wir hören uns morgen wieder um 15 bis 18 Uhr. Bis dahin sage ich Ciao, Servus, einen wunderschönen Abend noch für Sie.

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1: Ich bin Moritz Einzel. Bundesinnenminister Dobrindt will bis 2029 10 Milliarden Euro für den Zivilschutz zur Verfügung stellen. Unter anderem sollen 1000 Spezialfahrzeuge angeschafft werden. Das Geld solle auch für Gebäude des Technischen Hilfswerks sowie für Technik und Personal verwendet werden. Militärische und zivile Verteidigung würden stärker vernetzt, sagte Dobrindt der Bild-Zeitung. Der Expertenrat für Klimafragen hält die Klimaschutzpolitik der Bundesregierung für unzureichend. In einem Gutachten warnen die Regierungsberater, selbst mit dem geplanten Klimaschutzprogramm würden die Ziele für 2040 verfehlt. Der Rat geht zudem davon aus, dass Deutschland sein Emissionsbudget bis 2030 um bis zu 100 Millionen Tonnen CO2 überschreiten könnte. Gordon Schnieder ist neuer Ministerpräsident von Rheinland-Pfalz. Er wurde am Mittag im Landtag in Mainz gewählt und vereidigt. Mit Schnieder regiert erstmals seit 35 Jahren wieder ein CDU-Politiker in Rheinland-Pfalz. Er führt eine schwarz-rote Koalition an. Der tote Buckelwal, der vor der dänischen Insel Anholt angespült wurde, soll dort liegen bleiben. Laut dem Umweltministerium von Mecklenburg-Vorpommern ist das Tier wohl schon mindestens eine Woche tot. Der Verwesungszustand sei zu weit fortgeschritten für einen Abtransport. Der Wal war von einer privaten Initiative aus der Wismarer Bucht in die Nordsee transportiert worden. Einen Tag nach den Männern haben auch die Fußballerinnen des FC Bayern auf dem Münchner Marienplatz mit den Fans gefeiert. Die Doublesiegerinnen wurden im Rathaus empfangen. Nicole Enders war dabei.
2: Viele Fans der Frauen waren auf den Marienplatz gekommen, um eine außergewöhnliche Saison zu feiern. Oder um es mit den Worten von Oberbürgermeister Dominik Krause zu sagen, dieser Zug hat keine Bremse. Bis zum letzten Spieltag blieben die Bayern-Frauen in der Bundesliga ungeschlagen. 24 Siege, nur zweimal haben sie unentschieden gespielt, so die Bilanz. 16 Punkte Vorsprung waren es am Schluss zu den Dauerrivalinnen aus Wolfsburg, die dann auch noch im Pokalfinale von den Münchnerinnen mit 4:0 vom Platz gefegt wurden.
0: Das Wetter.
1: In der Nacht fällt südlich der Donau zeitweise Regen, im Norden lockern die Wolken auf, örtlich breitet sich Nebel aus. Die Temperaturen sinken auf 9 bis 4 Grad. Morgen gibt es neben einigen Quellwolken, besonders im Süden, sonnige Phasen. Einzelne Schauer bilden sich besonders in Franken und in der Oberpfalz. Die Höchstwerte erreichen 16 bis 21 Grad.
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1: Ich bin Moritz Einzel. Zwei Drittel der Menschen in Deutschland sind dafür, soziale Medien für unter 14-Jährige zu verbieten. Das ist das Ergebnis einer repräsentativen Umfrage. Sie wurde vom Bayerischen Forschungsinstitut für digitale Transformation durchgeführt und auf der Medienkonferenz Republika in Berlin vorgestellt. Immer mehr europäische Länder haben zuletzt ein Social-Media-Verbot für junge Menschen eingeführt, mit unterschiedlichen Altersgrenzen. Mehrere deutschsprachige Staaten wollen ihre Zusammenarbeit im All verstärken. Weltraumfähigkeiten hätten eine immer größere Bedeutung für jede Form von militärischer Auseinandersetzung. Das hat Bundesverteidigungsminister Pistorius nach einem Treffen mit seinen Amtskollegen aus Österreich, der Schweiz und Luxemburg gesagt. Er verwies auf die Erfolge der Ukraine dank des Satellitennetzwerks Starlink. Rheinland-Pfalz hat einen neuen Ministerpräsidenten. Der CDU-Politiker Gordon Schnieder ist im Landtag in Mainz gewählt und vereidigt worden. Er wandte sich an die Bevölkerung.
2: Ich danke Ihnen für Ihr Vertrauen. Ich nehme dieses Amt mit großer Dankbarkeit an, vor allem aber mit Demut.
1: Schnieder ist der erste CDU-Regierungschef in Rheinland-Pfalz seit 35 Jahren. Er führt eine schwarz-rote Koalition an. Die verurteilte Rechtsextremistin Marla Svenja Liebig bleibt vorerst in Haft in Tschechien. Das Landgericht in Pilsen vertagte eine Entscheidung über eine mögliche Auslieferung nach Deutschland auf den 1. Juni, ohne Angabe von Gründen. Liebig hatte vor Gericht unter anderem ausgesagt, sie befürchte, in einem deutschen Gefängnis ums Leben zu kommen. Die Fußballerinnen des FC Bayern haben das Double gefeiert. Im Münchner Rathaus wurden sie von Oberbürgermeister Krause empfangen. Caroline Simon, die den FC Bayern Richtung Leverkusen verlässt, sagte:
3: Es ist ein bisschen Gefühlschaos, aber vor allem überwiegt Dankbarkeit und Glück. Und es ist Wahnsinn, wie viele Leute gekommen sind und wie sie uns gefeiert haben. Ich hoffe, wir konnten ein bisschen was zurückgeben, weil die haben uns die ganze Saison mitgetragen. Und es ist einfach schön, Teil davon gewesen zu sein.
1: Auf dem Marienplatz kamen rund 5000 Fans zusammen, um die Bayern-Frauen zu bejubeln. Sie hatten sowohl die deutsche Meisterschaft als auch den DFB-Pokal gewonnen.
0: Das Wetter.
1: In der Nacht fällt südlich der Donau zeitweise Regen, im Norden lockern die Wolken auf, örtlich breitet sich Nebel aus. Die Temperaturen sinken auf 9 bis 4 Grad. Morgen gibt es neben einigen Quellwolken, besonders im Süden, sonnige Phasen. Einzelne Schauer bilden sich besonders in Franken und in der Oberpfalz. Die Höchstwerte erreichen 16 bis 21 Grad.
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1: Ich bin Moritz Einzel.

0: Die Grünen sind alarmiert wegen des jüngsten Klimagutachtens. Parteichefin Brandner hat von einer Klatsche für die Bundesregierung gesprochen.
1: Der Bericht zeigt nochmal deutlich, dass diese Bundesregierung offensichtlich jegliche Ambition beim Klimaschutz auch aufgegeben hat. Ja, vielleicht ihn sogar abschafft, wenn man sich anschaut, was Frau Reiche vorhat. Damit verstößt die Koalition übrigens gegen ihren eigenen Koalitionsvertrag.
0: Der Expertenrat für Klimafragen hatte heute seinen jährlichen Prüfbericht vorgelegt. Demnach wird Deutschland seine CO2-Ziele für 2030 und das folgende Jahrzehnt wohl klar verfehlen. Innenminister Dobrindt will die Gesellschaft besser für den Fall eines Anschlags oder Krieges vorbereiten. Ein Sprecher hat bekannt gegeben, dass Zivil- und Katastrophenschutz bis 2029 mit 10 Milliarden Euro gefördert werden. Unter anderem sollen 1000 Spezialfahrzeuge angeschafft werden. Der Tankrabatt läuft Ende Juni aus. Wie geht's danach weiter? SPD-Fraktionschef Mirsch hat gegenüber dem Sender Welt bekräftigt, dass er skeptisch ist, was eine Verlängerung angeht. Aber
2: alle haben dann gesagt, als wir den Tankrabatt auf den Weg gebracht haben, klappt nicht und wird nicht weitergegeben. Jetzt sehen wir, es wird weitergegeben. Aber ich höre ehrlicherweise in den Medien nirgendwo, dass das tatsächlich passiert. Das ist jedenfalls ein erster Schritt. Nur, diese Gießkanne kann man jetzt nicht Monate, Jahre lang machen.
0: CSU-Chef Söder hatte gestern gesagt, er könne sich eine Verlängerung des Tankrabatts vorstellen. Es begann mit einer Jugendliebe und endet jetzt wohl im Gefängnis. Eine gebürtige Oberfränkin ist 2014 mit ihren drei Kindern nach Syrien gegangen, um ihrem Mann zu folgen. Der kämpfte für die Terrormiliz Islamischer Staat. Jetzt hat das Oberlandesgericht München die heute 38-Jährige wegen ihrer IS-Mitgliedschaft zu 4 Jahren Haft verurteilt. Sie habe zudem die Fürsorge- und Erziehungspflicht für ihre Kinder verletzt. Rechtskräftig ist das Urteil noch nicht. In einer Unterwasserhöhle auf den Malediven haben Rettungskräfte in rund 50 Metern Tiefe 4 Leichen entdeckt. Dabei handelt es sich um Italiener, die vermisst worden waren. Die Suchaktion war kompliziert. Am Wochenende kam ein Rettungstaucher dabei ums Leben.
3: Das Wetter.
0: In der Nacht fällt südlich der Donau zeitweise Regen, im Norden lockern die Wolken auf, örtlich breitet sich Nebel aus. Die Temperaturen sinken auf 9 bis 4 Grad. Morgen gibt es neben einigen Quellwolken, besonders im Süden, sonnige Phasen. Einzelne Schauer bilden sich besonders in Franken und in der Oberpfalz. Die Höchstwerte erreichen 16 bis 21 Grad.
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1: Ich bin Moritz Einzel. Beim Klimaschutz ist Deutschland nicht auf Kurs. Das zeigt der jüngste Bericht des Expertenrats für Klimafragen. Grünen-Chefin Brandner hat sich dazu geäußert.
2: Man kann es nicht anders definieren als eindeutige Klatsche für die Bundesregierung. Die Merz-Regierung verfehlt mit ihren geplanten Gesetzesentwürfen das Klimaziel 2030 deutlich.
1: Auch für das Jahrzehnt danach würden die CO2-Ziele verfehlt, warnen die Regierungsberater in ihrem Bericht, selbst wenn das geplante Klimaschutzprogramm umgesetzt wird. Beim Thema künstliche Intelligenz denken viele zuerst an ChatGPT.

0: ChatGPT. Jetzt ist der US-Tech-Milliardär Elon Musk mit einer Klage gegen die Führung des ChatGPT-Entwicklers OpenAI gescheitert. Musk, früher Geldgeber von OpenAI, wirft dem Startup unter anderem vor, die Sicherheit der KI-Technologie zu vernachlässigen. Geschworene in Kalifornien kamen zu dem Schluss, dass Musk erst nach Ablauf der Verjährungsfrist vor Gericht gezogen war. Gordon Schnieder ist neuer Ministerpräsident von Rheinland-Pfalz. Im Landtag in Mainz ist der CDU-Politiker am Mittag gewählt und vereidigt worden. Auch die Minister der schwarz-roten Koalition wurden ins Amt eingeführt, darunter auch die bisherige bayerische CSU-Landtagsabgeordnete Eiling Hütig als Bildungsministerin. In Viechtach im Landkreis Regen ist ein neuer Borna-Virus-Fall festgestellt worden. Ein 79-jähriger Mensch sei infiziert, teilte das Landratsamt mit. Das von Feldspitzmäusen übertragene Borna-Virus ist selten, eine Erkrankung verläuft aber meistens tödlich. Doublefeier auf dem Münchner Marienplatz. Nach den männlichen Meistern gestern sind heute die Fußballerinnen des FC Bayern gefeiert worden. Julia Gwinn sagte beim Empfang im Rathaus:
1: Jede Saison schreibt so ein bisschen die eigene Geschichte, dass wir es dieses Jahr geschafft haben, das Double zu verteidigen. Gab es so in der Historie von der Frauenmannschaft im FC Bayern noch nie. Von daher sind wir sehr, sehr stolz, Teil davon zu sein. Und ich glaube, es ist jedes Mal wieder besonders, hierher zu kommen, empfangen zu werden, uns ins Buch eintragen zu dürfen. Das ist eine große Wertschätzung.
0: Die Bayern-Frauen präsentierten Meisterschale und DFB-Pokal auf dem Münchner Rathausbalkon. Etwa 5000 Fans bejubelten das Team.
2: Das Wetter.
0: Südlich der Donau fällt in der Nacht zeitweise Regen, im Norden lockern die Wolken auf, örtlich breitet sich Nebel aus. Die Temperaturen sinken auf 9 bis 4 Grad. Morgen gibt es neben einigen Quellwolken besonders im Süden sonnige Phasen. Einzelne Schauer bilden sich besonders in Franken und in der Oberpfalz. Die Höchstwerte erreichen 16 bis 21 Grad.
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0: Dankeschön, Udo Jürgen.
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1: Ich bin Florian Klaus. Bundesinnenminister Dobrindt will den Zivilschutz in Deutschland ausbauen und dafür insgesamt 10 Milliarden Euro investieren, bis zum Jahr 2029. Über diese Pläne in einem Eckpunktepapier soll die Bundesregierung übermorgen in ihrer Kabinettssitzung beraten. Ronny Thorau berichtet.
2: Nach dem Ende des Kalten Krieges wurde vieles für überflüssig gehalten, Schutzbunker zum Beispiel. Doch wegen der Bedrohung durch Russland hat die Regierung vor gut einem Jahr Ausnahmen von der Schuldenbremse beschlossen, auch für den Zivilschutz. Mit den 10 Milliarden Investitionen sollen zum Beispiel jetzt 1.000 Spezialfahrzeuge angeschafft werden und über 100.000 stapelbare Feldbetten. Außerdem soll die Warn-App Nina so weiterentwickelt werden, dass sie den Weg zum nächsten Schutzraum anzeigen kann.
1: Es begann mit einer Jugendliebe und endet jetzt wohl im Gefängnis. Eine gebürtige Oberfränkin ist 2014 mit ihren drei Kindern nach Syrien gegangen, um ihrem Mann zu folgen. Der kämpfte für die Terrormiliz Islamischer Staat. Jetzt hat das Oberlandesgericht München die heute 38-Jährige wegen ihrer IS-Mitgliedschaft zu 4 Jahren Haft verurteilt. Die Rückkehrerin habe die Fürsorge- und Erziehungspflicht für ihre Kinder verletzt. 2/3 der Menschen in Deutschland sind dafür, soziale Medien für unter 14-Jährige zu verbieten. Das ist das Ergebnis einer repräsentativen Umfrage. Sie wurde vom Bayerischen

0: Forschungsinstitut für digitale Transformation durchgeführt und auf der Medienkonferenz Republika in Berlin vorgestellt. Immer mehr europäische Länder haben zuletzt ein Social-Media-Verbot für junge Menschen eingeführt mit unterschiedlichen Altersgrenzen. Gordon Schnieder ist neuer Ministerpräsident von Rheinland-Pfalz. Er wurde am Mittag im Landtag in Mainz gewählt und vereidigt. Mit Schnieder regiert erstmals seit 35 Jahren wieder ein CDU-Politiker in Rheinland-Pfalz. Er führt eine schwarz-rote Koalition an. Beim Eurovision Song Contest in Wien hat es rund 500 Cyberangriffe gegen das Musikevent gegeben. Die Sabotageversuche seien aber dank umfassender Sicherheitsmaßnahmen gescheitert, hieß es von der österreichischen Polizei. Die Angreifer hätten versucht, die ESC-Website und das System der Zutrittsbereiche zu stören. Die bulgarische Sängerin Dara hatte den Song Contest mit dem Lied Bangaranga gewonnen.
1: Das Wetter.
0: Südlich der Donau fällt zeitweise Regen. Im Norden lockern die Wolken auf, örtlich breitet sich Nebel aus. Die Temperaturen sinken auf 9 bis 4 Grad. Morgen gibt es neben einigen Quellwolken besonders im Süden sonnige Phasen. Einzelne Schauer bilden sich besonders in Franken und in der Oberpfalz. Die Höchstwerte erreichen 16 bis 21 Grad.
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2: Ich bin Florian Klaus. Umweltverbände sehen sich vom neuen Klimagutachten eines Expertenrats bestätigt. Wenn die Bundesregierung so weitermacht wie bisher, wird es demnach nichts mit den deutschen Klimazielen. Das sei eine Ohrfeige für die bisherige Klimapolitik der Regierung, sagt Greenpeace. Der BUND kritisiert, dass sie das Problem mit dem geplanten neuen Heizungsgesetz oder der Aufweichung vom Verbrenner aus noch verschärfe. Mit einer Klage wollte Tech-Milliardär Elon Musk die Führung des ChatGPT-Entwicklers OpenAI entmachten, ist damit jetzt aber gescheitert. Die Verjährungsfrist war schon abgelaufen, hat ein Gericht geurteilt. Musk war ein früher Geldgeber von OpenAI, hat seine Unterstützung aber schon 2020 eingestellt. Er warf dem Unternehmenschef Altman und Topmanager Brockman vor, frühere Ideale verraten zu haben und nicht gemeinnützig zu arbeiten. Ein großes Reformpaket hat sich die Bundesregierung bis zur Sommerpause vorgenommen. Vor dem Hintergrund will Kanzler Merz jetzt morgen die SPD-Fraktion im Bundestag besuchen. Jan-Henner Reitze berichtet aus Berlin.
3: Es ist schon länger geplant, dass Merz bei den SPD-Abgeordneten vorbeischaut, aber gerade die Streitthemen der vergangenen Wochen, wie Entlastungen wegen gestiegener Spritpreise oder die Frage, wie noch klaffende Löcher im Haushalt gestopft werden sollen, zeigen, wie groß die Gräben zwischen Union und SPD geworden sind. Merz will sie überwinden und bei der SPD für Kompromisse werben, denn es muss am Ende mehr rauskommen als der kleinste gemeinsame Nenner, um, wie von der Regierung versprochen, zu beweisen, dass Politik noch handlungsfähig ist.
2: Die verurteilte Rechtsextremistin Mala Svenja Liebig bleibt vorerst in Haft in Tschechien. Das Landgericht in Pilsen vertagte eine Entscheidung über eine mögliche Auslieferung nach Deutschland auf den 1. Juni, ohne Angabe von Gründen. Liebig hatte vor Gericht unter anderem ausgesagt, sie befürchte, in einem deutschen Gefängnis ums Leben zu kommen. Im Landkreis Mühldorf am Inn hat es wieder einen Ausbruch der

0: für Vögel hochansteckenden Newcastle-Krankheit gegeben. Ein Masthähnchenbetrieb in Buchbach musste darum 77.000 Vögel töten. Der Betrieb ist nach tierseuchenrechtlichen Vorschriften gesperrt worden, hieß es vom Landkreis. In der Region ist es in der letzten Zeit mehrfach zu solchen Ausbrüchen gekommen.
1: Das Wetter.
0: Südlich der Donau fällt zeitweise Regen. Im Norden lockern die Wolken auf, örtlich breitet sich Nebel aus. Die Temperaturen sinken auf 9 bis 4 Grad. Morgen gibt es neben einigen Quellwolken besonders im Süden sonnige Phasen. Einzelne Schauer bilden sich besonders in Franken und in der Oberpfalz. Die Höchstwerte erreichen 16 bis 21 Grad.
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2: Ich bin Florian Klaus. Mit einem eigenen Mietendeckel wollte Berlin den immer höheren Mietkosten mal Grenzen setzen, aber das Bundesverfassungsgericht hat Nein gesagt. Der Bund sei für solche Dinge zuständig. Die SPD will sich jetzt in der Bundesregierung dafür einsetzen, dass die Länder eigene Mietendeckel einführen können. Jan-Henner Reitze berichtet.
3: Dass die Bundes-SPD ausgerechnet jetzt wieder eine rechtliche Grundlage schaffen will, damit Bundesländer jeweils für sich Mietendeckel festlegen können, liegt an der bevorstehenden Abgeordnetenhauswahl in Berlin, wo die SPD aktuell in Umfragen hinten liegt. Die Union lehnt Mietendeckel allerdings ab und innerhalb der Bundesregierung gibt es sowieso schon zahlreiche Streitthemen.
2: Bei einem Angriff auf ein großes islamisches Zentrum in der US-Stadt San Diego sind 3 Menschen getötet worden. 2 mutmaßliche Täter im Alter von 17 und 19 Jahren fand die Polizei außerdem tot in einem Auto. Zu dem Zentrum gehören eine Moschee und eine Schule. Weil es sich um eine religiöse Einrichtung handelt, betrachtet die Polizei die Attacke als Hassverbrechen. Sie hatte mit einem massiven Einsatz auf Berichte über einen Schützen reagiert. In Fichtach im Landkreis Regen ist ein neuer Borna-Virus-Fall festgestellt worden. Ein 79-jähriger Mensch sei infiziert, teilte das Landratsamt mit. Das von Feldspitzmäusen übertragene Borna-Virus ist selten, eine Erkrankung verläuft meistens tödlich. Mehrere deutschsprachige Staaten wollen ihre Zusammenarbeit im All verstärken. Weltraumfähigkeiten hätten eine immer größere Bedeutung für jede Form von militärischer Auseinandersetzung. Das hat Bundesverteidigungsminister Pistorius nach einem Treffen mit seinen Amtskollegen aus Österreich, der Schweiz und Luxemburg gesagt. Er verwies auf die Erfolge der Ukraine dank des Satellitennetzwerks Starlink. Das deutsche Eishockeyteam bleibt bei der Weltmeisterschaft weiter chancenlos. Auch im dritten Spiel verlor die Mannschaft gegen Gastgeber Schweiz. Und zwar deutlich mit 1:6. Es war die höchste WM-Niederlage überhaupt gegen den Erzrivalen. Damit droht wie schon im Vorjahr das Vorrunden aus. Nächster Gegner ist am Mittwoch Weltmeister und Olympiasieger USA.
1: Das Wetter.
2: Südlich der Donau fällt zeitweise Regen, im Norden lockern die Wolken auf, örtlich breitet sich Nebel aus. Die Temperaturen liegen bei 9 bis 4 Grad. Tagsüber gibt es neben einigen Quellwolken besonders im Süden sonnige Phasen. Einzelne Schauer bilden sich besonders in Franken und in der Oberpfalz. Die Höchstwerte erreichen 16 bis 21 Grad.
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1: Ich bin Florian Klaus. Union und SPD sind sich einig. Die automatische Diätenerhöhung für Bundestagsabgeordnete soll in diesem Jahr ausgesetzt werden. Er sei dafür, diese Idee aus der Union schnellstmöglich umzusetzen, sagte SPD-Generalsekretär Klüssendorf. Ronny Thorau berichtet aus Berlin.
2: Man könne nicht bei Krankenversicherung, Rente und Pflege über Einsparungen diskutieren und sich gleichzeitig eine Diätenerhöhung von 500 Euro pro Monat genehmigen, so SPD-Generalsekretär Klüssendorf. Auch Unionsfraktionschef Spahn hatte sich offen gezeigt für einen Verzicht auf die anstehende automatische Diätenerhöhung zum 1. Juli. Er verstehe, dass Bürger, wenn sie verzichten müssten, das auch von Abgeordneten erwarteten, so Spahn.
1: Eine IS-Rückkehrerin aus Oberfranken ist vom Oberlandesgericht München zu 4 Jahren Haft verurteilt worden. Die heute 38-Jährige war 2014 mit ihren Kindern nach Syrien gereist, um ihrem Mann zu folgen. Der kämpfte dort für die Terrormiliz Islamischer Staat. Das Gericht urteilte, dass die Frau auch ihre Fürsorgepflicht für ihre Kinder verletzt hat. Sie soll sie im Sinne des IS erzogen haben, dessen Ideologie sie leidenschaftlich geteilt habe. Bei der geplanten Pflegereform fordert der Chef der Krankenkasse DRK Storm von der Bundesregierung nochmal von vorne anzufangen. Alle bisher bekannten Vorschläge würden zu einem irreparablen Schaden in der Pflegeversicherung führen, sagte er dem Redaktionsnetzwerk Deutschland. Gesundheitsministerin Wacken wollte nach eigenen Worten bis Mitte Mai, also ungefähr jetzt, Pläne für die Pflege vorstellen. Nach Schüssen an einem islamischen Zentrum in der US-Stadt San Diego mit 3 Toten sind auch die mutmaßlichen Täter tot. Die Polizei fand die Verdächtigen im Alter von 17 und 19 Jahren in einem Auto auf dem Parkplatz. Die Polizei geht vorerst von einem Hassverbrechen aus. Zu dem Zentrum gehören eine Moschee und eine Schule. Die Zeit von Star-Fußballtrainer Pep Guardiola beim Premier League-Club Manchester City neigt sich Medienberichten zufolge dem Ende zu. Eigentlich hat er noch einen Vertrag bis 2027. Zum Saisonende soll jetzt aber Schluss sein, heißt es. Es wäre das Ende einer erfolgreichen Ära. Auch in dieser Saison ist die Meisterschaft noch möglich, dafür müsste Konkurrent Arsenal aber patzen.
0: Das Wetter.
1: Südlich der Donau fällt zeitweise Regen, im Norden lockern die Wolken auf, örtlich breitet sich Nebel aus. Die Temperaturen liegen bei 9 bis 4 Grad. Tagsüber gibt es neben einigen Quellwolken besonders im Süden sonnige Phasen. Einzelne Schauer bilden sich besonders in Franken und in der Oberpfalz. Die Höchstwerte erreichen 16 bis 21 Grad.
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1: Ich bin Florian Klaus. Wer ein neues E-Auto kauft, kann ab heute die neue Förderprämie beantragen. Bundesumweltminister Schneider will das Online-Portal heute Vormittag freischalten. Die Förderung gibt es auch rückwirkend für Autos, die seit Jahresbeginn neu zugelassen worden sind. Je nach Fahrzeug, Einkommen und Familiengröße der Käufer gibt es zwischen 1.500 und 6.000 Euro. Mit 10 Milliarden Euro will Bundesinnenminister Dobrindt in den kommenden Jahren den Zivilschutz stärken. Unter anderem soll das Geld für Spezialfahrzeuge und für Gebäude des Technischen Hilfswerks verwendet werden. Der Städte- und Gemeindebund sieht das als wichtigen Schritt. Der reiche aber bei weitem nicht aus, sagte Geschäftsführer Berghegger dem Redaktionsnetzwerk Deutschland. Er fordert mehr Unterstützung für die Kommunen. Ein großes Reformpaket hat sich die Bundesregierung bis zur Sommerpause vorgenommen. Vor dem Hintergrund will Kanzler Merz jetzt morgen die SPD-Fraktion im Bundestag besuchen. Jan-Henner Reitze berichtet aus Berlin.
2: Es ist schon länger geplant, dass Merz bei den SPD-Abgeordneten vorbeischaut, aber gerade die Streitthemen der vergangenen Wochen, wie Entlastungen wegen gestiegener Spritpreise oder die Frage, wie noch klaffende Löcher im Haushalt gestopft werden sollen, zeigen, wie groß die Gräben zwischen Union und SPD geworden sind. Merz will sie überwinden und bei der SPD für Kompromisse werben, denn es muss am Ende mehr rauskommen als der kleinste gemeinsame Nenner, um, wie von der Regierung versprochen, zu beweisen, dass Politik noch handlungsfähig ist.
1: Zu lange gewartet. Der Tech-Milliardär Elon Musk ist mit einer Klage gegen den ChatGPT-Entwickler OpenAI gescheitert, weil dem Gericht zufolge die Verjährungsfrist abgelaufen war. Musk, vor einigen Jahren noch ein Geldgeber von OpenAI, wollte unter anderem erreichen, dass der Unternehmenschef Altman und der Topmanager Brockman ihre Posten verlieren. Er warf ihnen vor, entgegen früherer Absprachen nicht für das Gemeinwohl zu arbeiten. Die deutschen Eishockeyspieler haben bei der Weltmeisterschaft auch nach Spiel 3 noch keine Punkte. Gegen Gastgeber Schweiz gab es eine sehr deutliche 1:6 Niederlage. Es ist die höchste WM-Niederlage gegen den Nachbarn seit 89 Jahren. Das Minimalziel Viertelfinale ist in weiter Ferne. Und am Mittwoch geht es gegen den Titelverteidiger USA.
0: Das Wetter.
1: Südlich der Donau fällt zeitweise Regen, im Norden lockern die Wolken auf, örtlich breitet sich Nebel aus. Die Temperaturen liegen bei 9 bis 4 Grad. Tagsüber gibt es neben einigen Quellwolken besonders im Süden sonnige Phasen. Einzelne Schauer bilden sich besonders in Franken und in der Oberpfalz. Die Höchstwerte erreichen 16 bis 21 Grad.
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